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wenn man ahnt bereits, was kommt, ein Minnegesang. Minnegesänge sind ja die historische Form des Love Songs. Sie wurden damals im Mittelalter komponiert, um Frauen zu bezirzen. Genau das habe ich mit diesem Lied auch vor. Es richtet sich an eine besondere Frau, und zwar an Drea.

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3: Hallo und herzlich willkommen zur neuen Folge des Kulturkaffeekranz. Wir sind Lüstchen
1: und Lena.
3: Wir freuen uns heute ganz besonders, euch begrüßen zu dürfen, denn wir haben ein kleines Jubiläum zu feiern. Wir sind bei der 50. Folge des Kulturkaffeekranz angelangt. Wir hoffen, ihr hattet einen guten August. Falls ihr noch auf Prüfungen lernen müsst, gutes Durchhalten. Ansonsten haben wir natürlich auch viele Kulturtipps heute noch für euch dabei.
1: Und unser heutiger Gast ist Carmen Heichel. Sie ist Projektleitung für Veranstaltungen bei der KME, der Karlsruher Marketing und Event GmbH. Und wir sprechen heute mit ihr über den Tag des offenen Denkmals.
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1: Hallo Carmen, schön, dass du da bist. Kannst du dich vielleicht einmal kurz vorstellen und erzählen, was du denn bei der KME überhaupt machst?
5: Hallo ihr beiden, ich freue mich auch. Bei der Karlsruhe Marketing Event GmbH bin ich eine der Projektleitungen. Ich habe ein paar unserer Veranstaltungen, wie zum Beispiel die Winterzeit. Das ist die große Eisbahn auf dem Schlossplatz mit Stockschießen und Winterdorf, die über den ganzen Winter geht. Und natürlich den Tag des offenen Denkmals noch.
3: So, und für alle, die jetzt noch nie davon gehört haben, von dem Tag des offenen Denkmals, was passiert denn an diesem Tag überhaupt? Und warum lohnt es sich, an so einem Tag mal hinter die Türen zu schauen, die sonst zu sind?
5: Also der Tag des offenen Denkmals ist ein deutschlandweit stattfindender Tag, immer am 2. September, Sonntag. Und er ist so gedacht, dass an diesem Tag Führungen kostenlos zugänglich sind. Man soll sehr niederschwellig mal hinter Türen schauen, die sonst verschlossen sind. Und tatsächlich ist es so, dass in Karlsruhe, in der Kulturregion, weit über 80 Akteure an diesem Tag Führungen und Programmpunkte anbieten, einen einfach mal Geschichte erleben lassen. Es geht darum, durch historische Orte zu führen und einen viel intensiver spüren zu lassen, was in der Vergangenheit so war, als man es vielleicht über Bücher oder Fotos erfahren könnte. Die kostenlosen Angebote sollen sehr niederschwellig sein und sollen dazu verführen, einfach mal sich ein bisschen mit seiner Geschichte zu beschäftigen und zu gucken, was für historische Bauwerke meinetwegen die Kultur und die Identität der Region gestärkt haben und was sie zur Geschichte eigentlich zu sagen haben, was sie erlebt haben und wie sich das Ganze im Laufe der Zeit entwickelt hat. Es gibt den alten ehemaligen Schlachthof in Karlsruhe, der irgendwann einmal geschlossen wurde und wo ein Areal für die Kultur und die Kreativwirtschaft geschaffen wurde. Und das sind aus ehemaligen Schlachthallen, Kühlhäusern und Ställen, Ateliers und Werkstätten und Büros geworden. Und sowas wird zum Beispiel am Denkmaltag in einer Führung um 10 Uhr den Menschen ein bisschen nahegebracht.
1: Das klingt auf jeden Fall richtig spannend. Wie sieht denn der Tag bei uns in Karlsruhe aus und was erwartet die Leute konkret, wenn sie am 13. September losziehen?
5: Also in Karlsruhe gibt es ein sehr vielfältiges Programm. Da sind die Akteure sehr emsig und führen durch alle möglichen Orte und Gebäude. Man kann sich also einen großen Mix vorstellen. So zwischen 10 und 18 Uhr gibt es in der ganzen Innenstadt und in fast allen Stadtteilen vielfältiges Angebot an Kirchen, Museums, Denkmalführungen, aber auch historischen Stadtrundgängen. Und es gibt auch so ein kleines Side-Event, das in Karlsruhe quasi zum Deutschen Orgeltag geboren wurde und anlässlich des Denkmaltags perfektioniert worden, den Orgelspaziergang. Es findet im Grunde zu jeder vollen Uhrzeit ein kleines Orgelkonzert mit anschließender Führung statt und die Menschen können diese Königin der Instrumente wirklich mal so richtig erleben und feststellen, was da Komplexes dahinter steht. Also auch Orgeln, muss man ja wissen, sind zum Teil denkmalgeschützt, weil sie einfach so alt sind und so erhaltenswert. Es ist, glaube ich, in Karlsruhe für jeden was dabei. Es gibt Führungen zu Land, zu Wasser und in der Luft, weil man auf die Türme steigen kann, weil es tatsächlich auch mal Boote gibt, die man besichtigen kann auf dem Wasser, weil in der Lutherkirche eine kleine Fledermaus durch eine Führung führt oder weil im Botanischen Garten am KIT ganz seltene Pflanzen begutachtet werden, Teile des Staatsorchesters noch da sind und das Ganze mit Denkmalmusik untermauern. Also es ist so richtig faszinierend, was alles irgendwo mit Denkmalschutz zu tun hat, an einem Tag erlebt werden kann. Ein Highlight kann ich auch hier sagen. Der Turmberg in Durlach ist endlich wieder geöffnet und für eine Besichtigung frei. Und da kann man einen Blick über ganz Karlsruhe werfen. Das lohnt sich unbedingt. unbedingt. Und wenn einem die ganze Pracht von, ich glaube, 275 Programmpunkten sind wir mittlerweile, vielleicht ein bisschen zu komplex ist, man überlegt, wie man es machen könnte, dann haben wir auch einige Routen zusammengestellt. Die sind so ein bisschen themenspezifisch. Auch hier wieder ein Beispiel, wenn man jetzt mit der Familie unterwegs ist, dann mag man vielleicht sich die historische Spurensuche anschauen, die dann auch an dem denkmalgeschützten Eiscafé, das natürlich noch in Betrieb ist, vorbeiführt und an einigen abenteuerlichen Spielplätzen.
3: 2026 ist ja auch das große Weinbrennerjahr, sein 200. Todestag. Wie spielt das denn mit dem Denkmaltag zusammen und kann man an dem Tag Orte entdecken, die direkt mit Weinbrenner zu tun haben?
5: Also es hat sich wirklich angeboten, Weinbrenner ein ganz besonderes Augenmerk zu bieten. Denn Friedrich Weinbrenner war nicht nur ein bedeutender Architekt, der in Karlsruhe seinen Baustil vorangebracht hat und zum Beispiel unseren beeindruckenden Marktplatz als ganzes Ensemble geplant hat. Er war tatsächlich auch einer der ersten Denkmalschützer. Er hat das aufgebracht, dass das wichtig ist, die Gebäude auch zu erhalten und anhand ihrer eben Geschichte auch zu wissen, was da war, und hat sich dafür eingesetzt. Anlässlich seines Jubiläums haben wir die Führungen mit Weinbrennerbezug zusammengestellt und sowohl in der kleinen Broschüre, die wir herausgeben, als auch auf der ausführlichen Seite karlsruheerleben.de/Denkmaltag besonders herausgestellt. In dem Weinbrennergebäude der evangelischen Stadtkirche Karlsruhe gibt es die Krypta, die normalerweise nicht öffentlich ist. Und in der Krypta ist auch die Grablege Weinbrenners. Und das kann man an diesem Tag nicht nur besichtigen, sondern bekommt auch Führungen und Erklärungen dazu. Gegenüber das Rathaus öffnet seinen Turm, auf den man steigen kann. Und der Führungsexperte gibt dort Erklärungen auch zu dem Inneren des Turms, in dem sich zum Beispiel noch ein Käker befindet, in dem Schüler, die sich nicht an die Regeln halten konnten, tatsächlich Stunden, ich fürchte auch tageweise, auch mal eingesperrt wurden. Und ein ganz besonderes Highlight, ich denke, viele wissen das gar nicht unbedingt, dass eine der wenigen staatlichen Münzen sich in Karlsruhe befindet. Auch sie befindet sich in einem Weinbrennergebäude. Und sie ist natürlich auch unter dem Jahr nicht zugänglich, weil dort tatsächlich noch Geld hergestellt wird und diese Münze öffnet. Und der Leiter der staatlichen Münze führt auch höchstpersönlich durch die Räumlichkeiten.
1: Ja, da sind ja schon wirklich einige tolle Tipps für Karlsruhe mit drin. Aber wie läuft denn der Denkmaltag in der Region ab? Hast du vielleicht eine Empfehlung oder ein besonderes Denkmal, das dir am Herzen liegt?
5: In der Kulturregion, dann werden die Wege natürlich etwas weiter. Es gibt diese vielen kleinen Gemeinden, die möglicherweise jeweils nur ein Highlight bieten, wo man sich vielleicht überlegen kann, mit dem Auto oder im öffentlichen Nahverkehr so ein bisschen rumzufahren und sich die kleinen Ortschaften, die man so allenfalls vielleicht vom Spazierengehen kennt, nochmal unter einem anderen Aspekt anzuschauen. Und es gibt aber auch die größeren Städte. Mir fallen jetzt spontan Bruchsal oder Rastatt ein. Beides sind auch so erfahrene Denkmalführungsanbieter. Sie haben auch ganz besondere Dinge. Also in Bruchsal gibt es eine Vielzahl von Führungen, aber zum Beispiel auch eine Nachtwächterführung. Das mag für den einen oder anderen was Besonderes sein. Bruchsal ist ja auch per se eine viel ältere Stadt als Karlsruhe und kann da noch ein bisschen tiefer in die Geschichte eintauchen. Und in Rastatt gibt es einiges zu erleben, aber ganz besonders auch eine Bunkerführung. Es gibt dort den einzig vollständigen erhaltenen Bunker am Oberrhein. Und dort wird zum Beispiel gezeigt, wie Bomben entschärft werden. Also für etwas Mutigere sei diese Führung empfohlen.
3: Okay. Und unter unseren HörerInnen sind ja auch viele jetzt junge Menschen und StudentInnen. Wenn die jetzt das Angebot, was du gerade alles erzählt hast, noch nicht ganz überzeugt hat, warum sollten sie sich den Denkmaltag nicht entgehen lassen? Warum ist er so wichtig?
5: Also aus unserer Sicht, der Sicht auch der Experten, die die Führungen anbieten, ist es natürlich wichtig, dass sich auch junge Hörer mit der Geschichte befassen, dass sie lernen, Vergangenheit zu verstehen, lernen zu verstehen, warum die Welt ist, wie sie ist, und vielleicht dadurch auch den ein oder anderen Fehler vermeiden können. Das wäre so ein bisschen die Hoffnung. Ein bisschen leichteres Thema wäre einfach zu sagen, wir vermitteln da auch Wissen über die eigene Region, die eigenen Wurzeln. Eventuell kann man so auch das Gefühl der Heimat, das Zugehörigkeitsgefühl junger Menschen verstärken. Aber um jetzt mal aus Sicht der Hörer noch zu antworten, kann man sagen, dass sich sehr viel Mühe gegeben wird, jedes Alter zu erfassen, ob da meinetwegen in der stattlichen Kunsthalle das Zeichenlabor geöffnet ist oder im historischen Depot 1913, wo die ganzen alten Straßenbahnen noch ausstehen, besichtigt werden können, oder ob vielleicht die Burg, die mitten in Karlsruhe steht und die manch einer vielleicht unter Höfnerburg kennt, öffnet und man in der Burg und im Burghof rumspringen kann. Das sind alles Sachen, wo sich, glaube ich, auch jüngere Menschen ein bisschen aufgehoben fühlen, was ausprobieren können. Wenn man da in die Region geht, Rastatt gibt es die Rechenmaschinenfabrik Thales mit Führungen, aber auch eben mit Videospielen zum Ausprobieren. Und in Waghäusel zum Beispiel gibt es in der Eremitage, durch die die Erwachsenen geführt werden, auch für Kinder, Jugendliche eine kreativ-digitale Schnitzeljagd, die man mit dem Handy dann erleben kann.
3: Ja, ihr habt's gehört. Merkt euch den Tag auf jeden Fall schon mal vor, wenn ihr einmal im Jahr diese Chance nutzen wollt, hinter die geschlossenen Türen zu schauen. Vielen Dank, Carmen, dass du da warst. Tschüss.
5: Ciao.
3: So, damit kommen wir auch schon zu unseren Kulturtipps für den September. Wenn ihr im August noch nicht die Chance dazu hattet, dann nutzt doch jetzt nochmal im September die Chance und geht in den ersten 2 Wochen noch zu den Schlosslichtspielen. Und schaut euch auch nochmal die Ausstellung Media Artist hier an. Und ansonsten geht es dann am 11. September weiter mit unseren Tipps. Und zwar geht es diesmal um Grötzingen, die offenen Ateliers. Wer von euch Grötzingen nicht kennt, das ist der östlichste Stadtteil Karlsruhes und trägt seit Jahrzehnten den Beinamen Badisches Malerdorf, weil es bereits Ende des 19. Jahrhunderts sich dort KünstlerInnen und Künstler ansiedelten und eine lebendige Kolonie bildeten, deren Geschichte bis heute im Ortsbild spürbar ist. Heute gibt es in Grötzingen und dem benachbarten Durlach eine rege Kunstszene, die traditionell alle 2 Jahre an einem Wochenende Ende August bzw. Anfang September ihre Ateliers öffnet. Und diesmal geht es los. Am Freitag, den 11. September, öffnet die gemeinsame Vernissage im Rathausgewölbekeller in Durlach. Samstag und Sonntag sind dann über 40 Ateliers in beiden Stadtteilen geöffnet. Also es sind wirklich einige Orte, die ihr besuchen könnt. Samstags bis 20 Uhr und sonntags bis 18 Uhr. Ein Shuttlebus verbindet Grötzingen und Durlach während der Veranstaltung. Also ihr habt da auch keinen Stress mit den Wegen. Und BesucherInnen können dann dort den Kunstschaffenden in ihrer Umgebung über die Schulter schauen, in Malmaterialien, Werkstätten und fertigen Arbeiten stöbern und in persönlichen Gesprächen erfahren, wie Werke eigentlich entstehen. Die Bandbreite reicht von Malerei und Drucktechniken über Skulpturen und Keramik bis hin zu Collagen und Fotoarbeiten. In einzelnen Ateliers gibt es außerdem Sonderprogramme wie Lesungen und Performances. Das ganze Programm erfahrt ihr dann aber auch später auf der Website, wenn euch das näher interessiert. Und die zentrale Infostelle für Grötzingen befindet sich in der Galerie Kunstfachwerk N6 in der Nidderstraße 6, wo es dann auch einen Lageplan gibt mit allen beteiligten Ateliers. Und die Website lautet www.offene-ateliers.org.
1: Unser nächster Tipp findet am 20. September in Karlsruhe statt. Da ist nämlich wieder der Galerientag Karlsruhe. Verschiedene Karlsruher Galerien öffnen an dem Tag ihre Türen und laden euch zum Entdecken ein. Und der Tag ist perfekt, wenn ihr Lust habt auf zeitgenössische Kunst oder einfach mal die Karlsruher Galerieszene entdecken möchtet. Und der Galerientag wird vom Galerientag Karlsruhe e.V., dem Zusammenschluss der Karlsruher Galerien, organisiert. Und auch dieses Jahr warten wieder viele spannende Ausstellungen auf euch. Ihr könnt die verschiedenen Galerien eigentlich ganz gut zu Fuß erkunden oder mit dem Fahrrad. Letztes Jahr gab es sogar einen kostenlosen Bus-Shuttle. Vielleicht gibt es den ja dieses Jahr auch wieder. Und im vergangenen Jahr gab es auch einen Abschluss unter der Hirschbrücke in der Südweststadt mit Getränken und Essen. Und was ich schön finde, man entdeckt wirklich viel Neues, und zwar nicht nur Galerien, in denen man vielleicht noch nie war. Also so ging es mir zumindest. Letztes Jahr habe ich echt viel unbekannte Orte entdeckt. Es gab auch Galerien, die waren im Dachgeschoss oder in wirklich spannenden Gebäuden. Also wenn man neugierig ist, so wie ich, dann ist es auf jeden Fall spannend, dahin zu gehen. Und es gab auch wirklich viele faszinierende und vielfältige Kunstwerke mit ganz neuer Kunst. Und weitere Infos findet ihr auf der Website des Galerientags. Die lautet galerienkarlsruhe.de.
3: Ja, und unser nächster Tipp ist auch eher ein ungewöhnlicherer Tipp und vielleicht vor allem für die Pädagoginnen unter euch etwas. Und zwar geht es um das Theaterland. Das Theaterland ist ein Karlsruher Theater-Startup mit Sitz auf dem Gelände des alten Schlachthofs in der Perfekt Futur Kreativwerkstatt. Und es ist eine Gemeinschaft aus Theatermenschen verschiedenster Hintergründe und Herkunftsländer, die ein gemeinsames Ziel verbindet. Und zwar Theater für noch mehr Menschen zugänglich zu machen. Es ist aber in dem Sinne jetzt keine normale Theaterspielstätte. Neben eigenen Produktionen bietet das Theaterland Spielclubs für Kinder und Jugendliche an, entwickelt kleine Festivals und ungewöhnliche künstlerische Aktionen im Stadtraum. Und dabei bespielen sie auch wirklich die ganze Stadt dann. Und das Angebot richtet sich eben vor allem an Kindergärten, Kitas, alle Schulformen in Baden-Württemberg, Hochschulen, soziale Einrichtungen und Vereine. Also wenn ihr irgendwo darin tätig seid und ihr habt Interesse am Theater und das Theater näher zum Beispiel an die Kinder ranzubringen, dann lohnt sich für euch auf jeden Fall nochmal einen Blick auf das Theaterland zu werfen. Da geht es jetzt ab dem 26. September mit der neuen Spielzeit los und euch erwartet dort dann wieder ein neues, tolles Programm. Im letzten Jahr spielten sie beispielsweise Der Entstörer. Und das ist dann ein Ein-Mann-Stück, mit dem sie in Schulklassen gehen. Und da geht es dann vor allem zum Beispiel um Verschwörungstheorien. Also es sind auch sehr wichtige und gesellschaftsrelevante Themen. Und was genau gezeigt wird ab dem 26. September, könnt ihr erfahren unter www.theaterland.de.
1: Unser nächster Tipp ist das Jakobus-Theater mit der Glasmenagerie. Mitten in der Weststadt im Theaterhaus am Mühlburger Tor findet ihr das Jakobus-Theater. Das steht seit über 50 Jahren für hochwertiges Amateurtheater und wurde gegründet 1972 als Ensemble der Jakobusgemeinde. Und was als kleine Theatergruppe in einem Gemeindesaal begann, entwickelte sich über die Jahrzehnte zu einer festen Größe in der Karlsruher Kulturlandschaft. Im Theaterhaus sind außerdem das Marotte Figurentheater und das St. Korn-Theater zu Hause. Besonders schön ist auch, dass im Jakobus-Theater alle ehrenamtlich arbeiten, von der Abendkasse über das Bühnenbild und die Technik bis hin zu den Schauspielerinnen und Schauspielern. Und unser Veranstaltungstipp für das Jakobus-Theater ist das Stück Die Glasmenagerie von Tennessee Williams. Die Premiere könnt ihr am 25. September um 20 Uhr im Jakobus-Theater sehen. Und das Stück wurde 1944 uraufgeführt in Chicago. Inhaltlich geht es darum, dass von einer Familie Wingfield erzählt wird, die während der großen Depression in den USA lebt. Und die Mutter Amanda lebt in den Erinnerungen an ihre glanzvolle Vergangenheit. Der Sohn wiederum träumt von Freiheit und einem Leben als Dichter. Und die Tochter Laura flüchtet sich in ihre zerbrechliche Welt aus kleinen Glastieren. Als der Sohn Tom seinen Kollegen Jim zum Abendessen mitbringt, scheint sich alles zu verändern, doch die Realität holt die Familie schnell wieder ein. Die Tickets für die Vorstellung gibt es ab 20 Euro und Ermäßigungen sind ebenfalls erhältlich. Und mehr dazu findet ihr auf der Website jakobus-theater.de.
3: Ja, und damit kommen wir auch schon in den Oktober. Und zwar geht es jetzt weiter mit den Literaturtagen, von denen habt ihr mit Sicherheit schon mal gehört. Die Literarische Gesellschaft in Karlsruhe betreibt das Museum für Literatur am Oberrhein im Prinz-Max-Palais und die organisieren jedes Jahr im Oktober die Literaturtage, die sich als fester Bestandteil eigentlich schon der städtischen Kulturlandschaft etabliert haben. Und letztes Jahr liefen die Tage unter dem Motto Literaturoffensiv mit über 35 Veranstaltungen an mehr als 20 Orten, zum Beispiel in Bibliotheken, in Buchhandlungen, kleinen Geschäften, sogar Fahrstühlen und Museen. Also auch dieses Jahr werden wir wahrscheinlich viele verschiedene Orte wieder erwarten dürfen. Und das Programm versammelt lokale und regionale Autorinnen, KünstlerInnen und ein breites Publikum und kombiniert bewährte Formate mit neuen Impulsen, generationsübergreifend und vor allem auch experimentell, manchmal auch sehr traditionsbewusst. Da ist eigentlich immer für jeden irgendwas dabei, würde ich behaupten. Ein Klassiker ist zum Beispiel der Poetry Slam Dead and Alive. Und zwar geht es dabei darum, dass drei Teams bestehend aus hochlebendigen SlammerInnen und toten DichterInnen treten auf der Bühne des kleinen Hauses im Staatstheater gegeneinander an. Also es geht dabei um einen Wettkampf um Sprache, Inhalt und Witz. Auf der einen Seite eben kanonische Werke, als auch längst vergessene Texte großer SchriftstellerInnen von SchauspielerInnen des Staatstheaters auf die Bühne gebracht. Auf der anderen Seite die Texte der lebendigen SlammerInnen. Und das Publikum ist dabei Schiedsrichter und entscheidet, welches Team den Sieg davon trägt. Und wenn euch das interessiert und ihr mehr wissen wollt zum aktuellen Programm der Literaturtage, dann schaut vorbei unter www.literaturtage-karlsruhe.de.
1: Unser letzter Tipp führt euch zur Hemingway Lounge. Die ist in der Nähe vom Gutenbergplatz in der Weststadt und was ursprünglich als Herzensprojekt von zwei Jazzliebhabern begann, ist heute ein beliebter Treffpunkt für Jazz, Klassik und Kultur. könnt euch in der Hemingway Lounge also auf gemütliche Clubatmosphäre mit kleinen Tischen, einer Bar und einem über 100 Jahre alten Konzertflügel freuen. Seit 2008 finden hier Konzerte mit internationalen Künstlerinnen und Künstlern sowie regionalen Größen statt. Außerdem gehören Talks und Kulturveranstaltungen zum regelmäßigen Programm. Und unser Veranstaltungstipp findet am 11. Oktober um 18 Uhr statt. Da wird nämlich das Stück Zauberflöte Goes Hemingway gespielt. Anna Kaiser und das Ardinghello Ensemble präsentieren Mozarts berühmte Oper als assoziatives Miniaturformat. Euch erwartet also eine Mischung aus Komödie, Märchen, Vision und natürlich großartiger Musik. Das Stück ist ideal für alle, die Mozart einmal in einem ganz besonderen Rahmen erleben möchten. Und mehr Infos findet ihr unter www.hemingwaylounge.de.
3: Das war's auch schon wieder mit unserer neuen Folge des Kulturkaffeekranz. Wir hoffen, ihr hattet viel Spaß und ich hoffe, ihr konntet irgendwas mitnehmen an den Tipps. Und ansonsten möchte ich noch mal kurz erwähnen, dass das Theaterfest wieder ansteht. Also das Badische Staatstheater feiert seine große Saisoneröffnung zur Spielzeit 2026/2027 und das am Samstag, den 19. September ab 11 Uhr auf dem Hermann-Levy-Platz. Wir werden dort auch einen Stand haben, deswegen kommt gerne mal vorbei. Wir halten euch immer up to date und wenn ihr nicht persönlich vorbeikommen könnt, dann schaut doch gerne vorbei und Instagram, Kultur in Karlsruhe, da halten wir euch immer auf dem Laufenden.
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0: Immortal Queen von Sia mit Featuring Chaka Khan. Ja, herzlich willkommen zurück zu Campus Radio Live. Ich bin heute nicht allein. Nena Wagner ist nicht allein. Ich habe mich vorhin, glaube ich, auch gar nicht vorgestellt. Doch, habe ich. Ah, sie nickt. Sabine ist da. Sabine Adler. Schön, dass du da bist. Hi.
1: Danke für die Einladung.
0: Vom BBK, Berufsverband Bildender Künstler. Erste Frage, was ist denn das eigentlich?
1: Ich versuche es so kurz und knapp und treffend wie möglich herunterzubrechen. Der BBK ist, wie du gesagt hast, der Berufsverband für bildende Künstlerinnen und Künstler. Und damit sind wir die größte Interessensvertretung für freischaffende Künstlerinnen und Künstler.
0: Das beinhaltet dann welche Aufgaben?
1: Wir kümmern uns um Netzwerkarbeit, wir kümmern uns um Unterstützung, wir bieten Räume für Ausstellungsmöglichkeiten. Wir versuchen, politische Interessen durchzusetzen, die Künstlerinnen und Künstler so haben im Alltag, und sind einfach Anlaufstelle für viele Probleme, Schwierigkeiten, Herausforderungen, aber auch für die schönen Dinge des Künstlerdaseins.
0: Okay. Ihr seid in Karlsruhe im Künstlerhaus oder am Künstlerhaus?
1: Richtig. Nach uns wurde sogar die Straße benannt, in der das Künstlerhaus steht.
0: Ich habe ihn
1: am
0: nett.
1: Künstlerhaus, das heißt, die Straße befindet sich das Künstlerhaus, und dort sind wir untergebracht. Und das Künstlerhaus ist eben ein ganz, ganz toller Raum, der noch viel bekannter werden sollte. Denn bei uns gibt es eben nicht nur Ausstellungen regelmäßig, sondern auch Werkstätten. Bei uns finden Treffen statt. Es ist generell einfach ein sehr kreatives Haus, wo man sich sehr gut austoben kann.
0: Mhm. Also könnte da im Endeffekt dann jeder hingehen, oder wie kann ich das?
1: Auf jeden Fall. Wir sind total öffentlich und freuen uns auch über Publikum aus dem nicht kunstschaffenden Bereich. Das heißt, wenn du Interesse hast, komm nochmal vorbei und guck dir eine Ausstellung an, besuch einen unserer Kurse, gönn dir einen Drink in der lauschigen Kellerbar.
0: Aha.
1: Komm beim Sommerfest vorbei. Also unser Programm ist mannigfaltig, und ich denke, es ist wirklich für alle was dabei.
0: Okay, alles klar. Nochmal zurück, die Trennung zwischen ich bin Künstler und bin in dem Verein Mitglied und ich kann mich da austoben, sage ich mal, und die andere Seite mit ich bin einfach nur Kulturliebhaberin und möchte irgendeine Ausstellung anschauen. Gehen wir mal auf die Künstlerseite. Ihr habt da Räumlichkeiten. Ich habe gesehen, ihr habt ja so einen wunderschönen Imagefilm. So richtig schön gediegene Musik und ruhige Bilder und alles ganz smooth. Und das sieht man ja auch, wie die Farbtöpfe da rumstehen und wie die Walze da irgendwas dann druckt. Ne? Ihr habt da irgendwie eine Siebdruckwerkstatt.
1: Absolut korrekt, ja.
0: Krass! Also wie groß ist die und also wie ist es mit den Materialien und wie oft ist es belegt? Also wie wird es denn genutzt, das Angebot?
1: Genutzt werden die Werkstätten, die du jetzt angesprochen hast, vor allem eben von unseren Mitgliedern. Oftmals ist ja das Problem, dass wenn Künstlerinnen oder Künstler von den Hochschulen abgehen, dann erstmal keine große Möglichkeit haben, weiterhin kreativ tätig sein zu können, wenn sie auf solche Maschinen angewiesen sind.
0: Ja, klar.
1: Und da sind wir dann eben die perfekte Schnittstelle. Bei uns können die dann vorbeischauen, können die Werkstätten nutzen, wie du gesagt hast, zum Beispiel die Siebdruckwerkstatt, aber auch eine Keramikwerkstatt, wir haben eine Lithografiewerkstatt,
0: wir haben eine
1: Werkstatt für Lithografie, Druck über Steinplatten.
0: Oh.
1: Und Radierung ist bei uns auch möglich.
0: Mhm. Okay.
1: Und das ist natürlich total schön. Und wie du gesagt hast, das Haus atmet einfach dieses Kreativsein durch und durch. Also alles in diesem Haus ist irgendwie so auf Kunst ausgerichtet. Und deswegen fühle ich mich dort einfach auch wahnsinnig wohl.
0: Mhm.
1: Es riecht nach Farbe, es riecht nach Papier. Es riecht so danach, als ob halt jemand gerade was Tolles erschaffen hat.
0: Okay.
1: Das ist ganz wunderbar.
0: Ja. Seit wann gibt es den Verein schon? Oder, ja?
1: Ich kann dir sagen, seit wann ich dabei bin. Mhm. Also ich selbst bin seit 5 Jahren mit an Bord. Den Verein gibt es aber schon wesentlich länger.
0: Okay, okay. Und wie viele Mitglieder habt ihr so ungefähr?
1: Aktuell etwa 280.
0: Wow.
1: Ungefähr.
0: Das heißt, 280 Menschen gehen da ein und aus?
1: Könnten. Ich meine, unser Rat ist relativ groß. Wir decken den ganzen Raum Karlsruhe ab, aber wir haben auch Mitglieder, die aus der Ecke Freiburg kommen oder aus der Ecke Stuttgart kommen. Also der Rat ist wirklich ein bisschen größer. Und natürlich sind nicht alle gleichermaßen aktiv.
0: Mhm.
1: Aber es gibt auf jeden Fall einen festen Kern, die ständig ein- und ausgehen,
0: mhm,
1: und die gern gesehene Gäste bei uns im Haus sind.
0: Wenn ich jetzt zum Beispiel, was ich jetzt vorhin nicht wusste, ich habe schon wieder den Namen vergessen, aber das mit dem Druck auf Stein?
1: Lithografie.
0: Lithografie. Wenn ich das zum Beispiel jetzt sehen möchte, wie funktioniert das? Gibt es da ein Kursangebot oder schreibe ich dich an und sage, hey, ich würde gern wissen, wie das geht. Kannst du mal jemanden fragen?
1: Oder? Beides. Du machst einfach beides. Also man kann sich natürlich jederzeit an uns wenden und sagen, es besteht Interesse, mal tiefer in irgendwelche Techniken einzutauchen und wir finden dann das perfekte Match für dich. Also eines unserer Mitglieder, was dir das dann alles sehr gerne zeigen kann. Ja. Aber es gibt auch ein regelmäßig stattfindendes Kursprogramm.
0: Ah.
1: Findest du alles auf unserer Homepage.
0: Okay.
1: Das heißt, wenn du jetzt Interesse hast, Keramik anzufertigen, ein bisschen zu töpfern bei uns in der Keramikwerkstatt, ist jede Woche möglich. Kannst dich einfach anschließen.
0: Jede Woche?
1: Jede Woche.
0: Und ist gut besucht?
1: Ist immer ausgebucht.
0: Ausgebucht, okay, alles klar. Dann das heißt für 2000...
1: Ich pack dich auf die Warteliste.
0: Für 2027. Ja, nice. Okay. Warum ist eigentlich so eine Interessenvertretung, du hast es ja auch vorhin schon angesprochen ein Stück weit, aber ich würde da gerne noch mal ein bisschen tiefer reingehen. Warum ist da so eine Interessenvertretung überhaupt notwendig?
1: Weil Kunstschaffende in der Regel solo selbstständig sind und so Räume zum Netzwerken deswegen wahnsinnig essentiell sind. Es ist ja nicht so, dass es ein großes Berufsbild ist, was schon eine große Interessensvertretung hat. Es ist eher so, dass jeder relativ isoliert, also ich spreche jetzt einfach mal für die Allgemeinheit, im Atelier sitzt und vor sich hin schafft und arbeitet, aber mit vielen Fragen oftmals dann doch alleine gelassen wird. Und da kommen wir ins Spiel. Und es können natürlich die großen Dinge sein, wie mache ich das mit den Versicherungen? Habe ich meine Rechnung richtig gestellt? Ich bräuchte rechtliche Unterstützung. Bis hin aber auch zu ganz kleinen Dingen wie, hey, ich bin auf der Suche nach einem tollen Bilderrahmen, der jetzt meine Arbeit wunderbar ergänzen könnte. Habt ihr irgendwen, der da irgendwelche Erfahrungen gerade gemacht hat? Lass mal eine Sammelbestellung starten.
0: Also nicht nur dieses rein künstlerische, sondern auch das, was so organisatorisch dahinter steht.
1: Genau.
0: Ja, ja, das ist ja, glaube ich, auch bei jemand Freischaffenden und jemand Künstlerisches, der dann eher so die Kunst im Kopf hat und dann ist man mit solchen Finanzthemen auch dann noch konfrontiert. Das ist manchmal, glaube ich,
1: richtig.
0: Manchmal vielleicht eine...
1: Gute, das gemeinsam machen zu können.
0: Ja, genau. Okay, wir machen weiter mit Musik. Mal gespannt, ob du den Song kennst.

0: verquatscht man sich doch einfach im Studio. Ja, hi, Campus Radio Karlsruhe mit Nena Wagner und
1: Sabine Adler.
0: Ja, hi. Yeah, hi. Das klingt ja richtig gut. Es klingt ja so nach, ich habe da auch Bock drauf.
1: Ich habe auf jeden Fall Bock drauf. Ich liebe es, hier bei dir im Studio zu
0: ja,
1: sein.
0: Ist gut.
1: Ja, total.
0: Was flasht oder was ist irgendwie, wo du so sagst, wow, das ist so.
1: Ach du, ich war einfach noch nie in einem Radiostudio oder bei einem Radiosender.
0: Mhm.
1: Und für mich ist das so ein kleiner Traum, der in Erfüllung geht.
0: Schön, sehr schön. Wenn du jetzt Studierende wärst, dann würde ich sagen, komm doch einfach zu uns, zu Campus Radio und lerne, wie man Radio macht.
1: Ich bin ein paar Jährchen zu spät dran, leider.
0: Oder wir schreiben dich noch mal kurz ein.
1: Bin ich sofort am Start.
0: Also, wer das jetzt hier hört, kann gerne mal kommen und auch mal eine Live-Radio-Sendung machen hier bei uns an der Musikhochschule.
1: Es lohnt sich, kommt vorbei, macht das.
0: Ja, cool. So, das war der kleine Werbeblock. Wir kommen zurück zum BBK, dem Berufsverband Bildender Künstler. Zu Gast ist bei mir Sabine Adler. Und wir haben darüber gesprochen, was so die Aufgaben sind vom BBK. Jetzt würde ich gerne wissen, was so, wenn ich jetzt nicht Künstlerin bin, wie ich aber als Kunstliebende, sag ich mal, auch noch das BBK mehr kennenlernen kann, außer jetzt in den Kurs zu gehen für in der Keramikwerkstatt zum Beispiel oder so. Also wenn ich einfach sage, ach, ich guck mal in den Veranstaltungskalender.
1: Noch ist es nicht so weit.
0: Und was bietet ihr da für verschiedene Ausstellungen und ja, zum Beispiel Ausstellungen an? Was
1: genau, das ist schon richtig viel gespoilert.
0: Sorry.
1: Also ich würde auf jeden Fall gerne deine Ausstellung besuchen, wenn ich sowieso interessiert bin an Kunst. Und das Künstlerhaus kennen ja auch noch nicht so arg viele.
0: Mhm.
1: Dementsprechend gibt es ja auf jeden Fall gerade zu Beginn viel zu entdecken. Aktuell laufen bei uns die offenen Formate. Wie der Titel schon sagt, ein sehr offenes Programm, was über die Sommerferien hinweg eben stattfindet. Und da haben junge Studierende vor allem die Möglichkeit, ein eigenes Ausstellungsvorhaben zu realisieren, obwohl sie noch nicht Mitglied bei uns sind. Und es wird sehr gut angenommen. Unser Haus ist gut besucht. Der Eintritt ist übrigens auch immer frei. Also ist auch sehr niedrigschwellig.
0: Cool.
1: Wer vorbeikommen möchte, kommt einfach vorbei. Und lohnt sich jetzt aktuell, finde ich, ganz besonders, weil es eben junge Positionen sind, manchmal auch ein bisschen außergewöhnlichere Sachen stattfinden. Das ist auf jeden Fall mal ein schöner Opener.
0: Was ist aktuell bei den offenen Formaten da?
1: Diese Woche wird aufgebaut.
0: Ach, diese Woche?
1: Ja.
0: Ah, ja,
1: genau.
0: Bei euch steht ja auch, dass es irgendwie gerade auch, glaube ich, Sommerferien sind. Du bist ja auch gerade im Urlaub und arbeitest ja eigentlich.
1: Das ist absolut korrekt,
0: ja. Uiuiui.
1: Aber für mich zählt es ja als Freizeit. Es zählt jetzt nicht als Arbeitsbeschäftigung.
0: Ja, okay. Aber ich habe gerade gelesen, dass ab 27. August bis 6. September mit Martin Pöll losgeht oder weitergeht mit Halte fest den Traum.
1: Richtig. Und Rina Kurara, genau. Die beiden zusammen.
0: Ah ja, der unten
1: spielt im oberen noch. Ausstellungsraum. Und Martin Pöll ist, glaube ich, im unteren und zeigt dort seine Skulpturen.
0: Sehr schön. Eine Vernissage. Ja, nice. Okay. Im November findet aber auch noch was ganz Größeres statt.
1: Im November findet so eine kleine persönliche Highlight-Ausstellung von mir statt.
0: Oh.
1: Also ich, ja.
0: Doch irgendwie groß.
1: Das heißt nicht, dass ich die ins Leben gerufen hätte oder so, gar nicht. Aber ich glaube, das ist so mein persönliches Highlight im Ausstellungsjahr des Künstlerhauses. Die Ausstellung heißt Love Letters, Liebesbriefe.
0: Okay.
1: Und das ist eigentlich schon ein sehr poetischer und sehr treffender Titel für das, was wir vorhaben. Denn wir zeigen innerhalb dieser Ausstellung nicht nur Arbeiten unserer Mitglieder, sondern Arbeiten von BBK-Mitgliedern aus ganz Baden-Württemberg. Und die dürfen sich bewerben oder dürfen einfach einschicken, es gibt keine Jury, dürfen Arbeiten im DIN A4-Format auf Papier einschicken und können sich da vollkommen frei austoben. Du kannst schreiben, du kannst kleben, du kannst malen, du kannst zeichnen, du kannst einfach wahnsinnig kreativ werden. Und die werden alle bei uns gezeigt im November und da lohnt es sich auf jeden Fall auch mal vorbeizuschauen.
0: Von den Mitgliedern, also jetzt nicht ganz offen.
1: Von den Mitgliedern.
0: Mitgliedern, okay. Und kamen schon die ersten Einsendungen?
1: Ich habe noch keine gesehen, weil ich ja gerade noch im Urlaub bin.
0: Okay.
1: Aber ich gehe davon aus, in den nächsten Wochen werden die bei uns eintrudeln.
0: Nice. Du hast mir im Vorabgespräch erzählt, dass ab und zu mal auch der Chaos Comic Club kommt.
1: Richtig, die nutzen unsere schöne Kellerbar zum Zeichnen.
0: Was passiert da?
1: Es ist ein offenes Treffen für alle, die Bock haben, Comics zu zeichnen. Oder einfach so in der Gruppe aktiv zu werden, ohne dass es irgendwie eine große Hemmschwelle oder sowas geben muss. Also wenn du zum Beispiel Lust hast, irgendwie ein bisschen zu illustrieren, ein bisschen was auszukritzeln oder einfach nur dich auszutauschen, herzliche Einladung.
0: Okay, also da ist dann auch jemand da, der das dann anleitet oder?
1: Nicht unbedingt, das ist mehr so ein offener Zeichentreff.
0: Okay.
1: Also ich würde es nicht unter Kurs verbuchen, ich würde es mehr unter Socializen, Austausch und gemeinsam kreativ sein verbuchen.
0: Ja, okay. Und Literatenrunde, hattest du auch erwähnt?
1: Die trifft sich auch bei uns im Haus, genau. Also damit wollte ich eigentlich nur deutlich machen, dass wir auch sehr offen sind, auch für andere Projekte und andere Impulse von außen. Mhm. Es muss nicht immer nur bildende Kunst sein, es findet auch mal ein Konzert bei uns statt.
0: Schön.
1: Hier wohnt Rosilein zum Beispiel aus Karlsruhe, hat bei uns im Sommer gespielt, im Rahmen des Sommerfests.
0: Ist es dann draußen oder drin?
1: Das war im Innenhof. Okay. Der Innenhof ist ja auch wunderschön, gerade im Sommer.
0: Ja.
1: Und so treffen sich eben dann auch die Literaten alle paar Wochen bei uns, um sich auszutauschen.
0: Mhm. Also ganz, ja, bunt gemischt irgendwie, ne?
1: Richtig.
0: Ja.
1: Eine gute Vielfalt.
0: Ja. Gibt es auch so Lesungen oder sowas?
1: Gab es auch schon. Haben wir jetzt leider nichts in der Pipeline, worauf ich aufmerksam machen könnte. Mhm. Aber hat auf jeden Fall auch schon stattgefunden. Mhm. Auch Vorträge, zum Beispiel auch zur Karlsruher Stadtgeschichte, zu verschiedenen Künstlerinnen und Künstlern. Sowas gibt es auch.
0: Also falls jemand diese Sendung hört und denkt, hey, ich hätte da ein Thema, dann
1: schreibt uns.
0: Sehr schön. Okay. Du hattest, als ich dich gefragt hatte, was für eine Lieblingskünstlerin und so oder Lieblingskünstler, hieß es Lana. Lana Del Rey.
1: Und Lana Del Rey finde ich schon ziemlich gut, ja.
0: Und ich habe tatsächlich einen passenden Song jetzt gerade.
1: Das macht mich traurig, aber auch glücklich, dass du sie mit aufgenommen hast. Danke. 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

0: Summertime Sadness. Ja, wenn man so rausschaut in den letzten Tagen, denkt man sich, oh Mann, der Sommer ist schon wieder vorbei. Trauerst du dem Sommer hinterher?
1: Ich freue mich tatsächlich krass auf den Herbst.
0: Echt?
1: Ich habe den Sommer geliebt. Mit Ausnahme jetzt mal dieser zwei Hitzewellen, die klammern wir kurz aus. Mhm. Aber ich freue mich auch mega auf den Herbst. Ich freue mich darauf, Mäntel zu tragen.
0: Ah, okay.
1: Schönen Kaffee zu trinken. Drinnen gemütlicher es mir zu machen.
0: Ja. Ja. du hattest dir Lana Del Rey ausgesucht. Also,
1: ich habe den Namen mal gedroppt, ja.
0: Yeah. Und was begeistert dich an der Künstlerin?
1: Ach, generell habe ich so ein kleines Tourismus in USA-Fable. Und sie verkörpert für mich so diesen Vintage American Dream, der mich selbst begeistert. Mhm. Wahrscheinlich liegt es daran. Mhm. Und ihre Stimme ist auch wahnsinnig schön, sind wir mal ehrlich. Mhm.
0: Sehr schön sanft und so, ne?
1: Genau. Mhm.
0: So, jetzt kommen wir mal zu dir, liebe Sabina. Du bist Kunsthistorikerin.
1: Yes.
0: Muss mich jetzt ein bisschen blöd anstellen, aber was sind denn so die Aufgaben? Was macht denn eine Kunsthistorikerin?
1: Und ich glaube, das kann ich gar nicht alles beantworten, weil es ein so breites Spektrum ist, dessen wir uns bedienen können. Also ich selbst arbeite ja in einem Ausstellungsraum. Das ist natürlich eine ganz klassische Möglichkeit, in einem musealen Betrieb zu arbeiten danach. Es gibt aber noch viele verschiedene, viele verschiedene Arbeitsumgebungen, in denen man sich gut zurechtfinden könnte. Natürlich kann man auch in eine Kunstgalerie gehen, also Kunst verkaufen und Kunst an den Mann oder die Frau bringen. Man kann auf Kunstmessen aktiv sein. Du kannst wie in so vielen Bereichen in die Wissenschaft gehen, in die Lehre, in die Forschung. Du kannst Führungen geben, du kannst Kulturreisen begleiten, du kannst auf eigene Faust Sachen erkunden. Du kannst über Kunst schreiben, Kunstjournalismus gibt es natürlich auch. Also von daher ist es wirklich ein ganz, ganz, ganz großer Blumenstrauß, aus dem man sich die Blümchen rauspflücken kann.
0: Du hattest mal auch in der Stadt Stadtführungen gegeben, habe ich das richtig in Erinnerung?
1: Ich habe in der Kunsthalle im Landesmuseum in Karlsruhe Führungen gegeben.
0: Das ist richtig. Ach so, okay. Ja. Nicht Stadtführung in dem Sinne, sondern in der Kunsthalle selbst.
1: Genau, im Landesmuseum.
0: Entschuldigung.
1: Im Landesmuseum,
0: genau. Okay. Und was war die Entscheidung dafür, das zu studieren?
1: Ich glaube, dass ich mich schon immer total für Kunst begeistert habe. Also ich bin schon von klein auf total gerne in Museen gegangen. Ich habe auch selbst gerne gezeichnet und gemalt, fand aber die Idee schöner, mich mit Kreativität zu umgeben, ohne selbst kreativ sein zu müssen. Mhm. Und es hat mich schon immer neugierig gemacht. Mhm. Also auch während meiner Schulzeit, Kunst war immer mein Lieblingsfach. Ich wollte mehr über die Künstlerinnen und Künstler wissen, über deren Background, über deren Persönlichkeit, über deren Ateliersituation, über verschiedene Kunstepochen und Strömungen und Trends. Ich glaube, das ist einfach das, wofür mein Herzchen schlägt.
0: Mhm. Also schon sehr früh hat es angefangen.
1: Bei mir auf jeden Fall, ja.
0: Cool. Ja. Ja. Würdest du sagen, es gab jemand bei dir in der Family oder so, der dich geprägt hat?
1: Meine Eltern sind beide Kunstlehrer.
0: Okay.
1: Und Kunstlehrerin. Okay. Mein Bruder im Übrigen auch. Also von daher, ja.
0: Ah, okay.
1: Es wurde mir ein bisschen in die Wiege gelegt, okay. Auf jeden Fall, ja.
0: Ach, nice. Wie bist du eigentlich zum BBK gekommen?
1: Zum BBK bin ich gekommen, weil ich zuvor fast 3 Jahre lang ein kulturhistorisches Museum geleitet habe und es zwar sehr gerne gemacht habe, mir aber aufgefallen ist, dass ich die Kunst vermisse. Mhm. Und natürlich ist es andere auch eine tolle Aufgabe gewesen, aber längerfristig dachte ich, möchte ich doch wieder eher mit Kreativität mich umgeben als mit Geschichte. Und so kam ich zum BBK.
0: Ah, okay. Das ist schon
1: fünf Jahre her. Wie die Zeit vergeht, wow.
0: Ja, das ist krass manchmal, ne? Wir hören jetzt schon im Hintergrund Frittenbude mit dem Titel Mindestens in 1000 Jahren.
1: Ja, habe ich mir gewünscht, denn das ist Kunst.
0: Das ist Kunst.
1: Lass dich überraschen, du wirst es noch ein paar Mal hören. Das ist Kunst, das mindestens in 1000 Jahren.
0: Ist es dann immer wieder so ein wiederkehrendes Mantra?
1: Richtig.
0: Okay, da bin ich mal gespannt.
1: Und Elektropunk ist großartig.
0: Ja? Okay.

0: Frittenbude mit mindestens in 1000 Jahren. Ein Musikwunsch von Sabine Adler.
1: Vielen Dank.
0: Du hast gerade gesagt, das ist die Band, die du am meisten auf Live-Konzerten besucht hast.
1: Ich glaube schon, ja. Wenn ich zusammenzählen müsste, habe ich Frittenbude, glaube ich, am häufigsten gesehen live, ja.
0: Okay, also diesen...
1: Zuletzt in Karlsruhe übrigens, Nina. MP8 letztes Jahr.
0: Ich bin, ja, bin nicht so in dem Game.
1: Noch nicht. Nächstes Mal gehen wir zusammen hin.
0: Was begeistert dich an der Musik?
1: Ach, die holt mich einfach ab. Ich weiß auch nicht. Ich mag die Texte, ich mag den Vibe. Ich finde es toll, dass es eben Elektropunk ist. Also zwei Genres, die man eigentlich vielleicht nicht direkt so zusammenbringt im Kopf. Finde ich spannend.
0: Ich habe dich gerade gefragt, hast du mal selber Musik gemacht?
1: Habe ich.
0: Ja, und jetzt will ich wissen, was genau hast du denn gemacht?
1: Ganz viel.
0: Ganz viel? Ach, jetzt erzähl.
1: Ich habe mich so richtig ausprobiert.
0: Okay.
1: Soll ich jetzt wirklich ganz früh anfangen?
0: Ja, Kindergarten?
1: Mit der klassischen Blockflöte oder dem Glockenspiel? also in meinen Teenagerjahren habe ich sowohl Klavier als auch Gitarre gespielt und wollte unbedingt auch E-Gitarre lernen. Ich wollte immer in einer Band spielen. Das war auch so ein großer Traum.
0: Okay.
1: Und das haben meine Eltern insofern unterstützt, dass sie gesagt haben, fangen wir mit der klassischen Gitarre an. Und wenn du die beherrschst, dann holen wir die E-Gitarre.
0: Okay.
1: Und eines Tages stand sie unter dem Weihnachtsbaum.
0: Ah.
1: War eins der besten Weihnachten für mich.
0: Wow.
1: Und dann hatte ich sogar in der Schulband ein paar Jahre lang mitgemacht als Gitarristin. Ziemlich wilde Zeit.
0: Geil.
1: Aber ist jetzt eingeschlafen. Jetzt sind andere Hobbys und Interessen wahrscheinlich größer und wichtiger geworden.
0: Aber würdest du sagen, dass es so ein bisschen wie Fahrradfahren ist? Man legt dir eine Gitarre in die Hand oder und dann geht's
1: los? Also fürs Lagerfeuer reicht es auf jeden Fall noch. Aber ob ich da jetzt ein Solo wegrocken würde, ja, bezweifle ich.
0: Also es war dann Lead-Gitarre, nicht Rhythmus-Gitarre? Oder
1: es war in der Band hatten wir zwei Gitarren. Ich war immer die zweite.
0: Also hast du mehr die Melodie gespielt oder mehr den Rhythmus? Oder was ein Mix?
1: Eher die Begleitung.
0: Eher die Begleitung,
1: okay, ja.
0: Okay, ja, braucht man ja auch, ne? krass, aber wenn man so Feuer und Flamme war für so ein Instrument und das da so, ja, hast du auch Unterricht genommen?
1: Ja, einmal die Woche, ja.
0: Was ist dann passiert? Also was ist dann...
1: Ach, das Leben. Du fängst dann an zu studieren, du hast dann andere Interessen, ja.
0: Okay,
1: das ist leider ein bisschen eingeschlafen.
0: Und dann kam die Kunst.
1: Aber wer weiß, vielleicht wacht es ja irgendwann wieder auf.
0: Ja, wer weiß. Und wenn du mit einem neuen Instrument starten würdest, was würdest du dir auswählen? Wenn es jetzt auf der Welt keine Gitarren mehr gäbe? Ui.
1: Also ich hab was zu Hause in der Schublade.
0: Aha.
1: Das ist ganz klein. Und damit habe ich mich noch nicht umfangreich befasst. Aber das klingt wunderschön. Das heißt Kalimba.
0: Mhm.
1: Und es ist ein kleiner Holzblock und auf dem sind so Metallstäbe drauf. Und die kann man mit dem Daumen zum Schwingen bringen. Und es klingt wunderschön. Und das würde ich gern auf jeden Fall richtig gut beherrschen.
0: Die ist aber auch beschränkt auf so eine Tonleiter, ne?
1: Ja, genau.
0: Würdest du dann verschiedene, heißt es dann Kalimben? Man weiß.
1: Da fragst du mich was. Guck, ich habe es nur in der Schublade liegen.
0: Noch nicht.
1: Ja.
0: Vielleicht muss man dann mehrere aufstellen, dass man noch in verschiedene, dass man so Keychains machen könnte.
1: Wollen wir eine Band aufmachen?
0: Ja, bitte, Kalimba.
1: Perfekt.
0: Die Kalimbarinnen.
1: Gerne.
0: Blum, blum, blum.
1: Ich bin dabei.
0: Nice. Cool. Ja, das ist so viel zu dem Thema Musik. Ach, das ist jetzt auch ein schöner Fact, den ich jetzt neu von dir erfahren habe. Gitarre. Ja, dann weiß ich ja, wen ich beim nächsten Mal frage, ob er mich begleiten könnte.
1: Ich weiß nicht, ob du happy wirst, aber lass es uns ausprobieren. 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

0: Super Funk Party Time von Bilderbuch. Habe ich zum ersten Mal gehört. Sabine,
1: Ich
0: kennst du?
1: auch.
0: Ja?
1: Nee.
0: Ja?
1: Nee.
0: Hat er dir gefallen? War es okay von der Musikauswahl?
1: Als ob ich deine Auswahl kritisieren würde.
0: Das ist immer so schwierig, ob man irgendwie einen Geschmack trifft oder nicht.
1: Auf jeden Fall.
0: Ja, okay. Ich hatte vorher noch so ein bisschen eine andere Auswahl und dachte ich so, oh, das klingt ein bisschen lame, muss ich ein bisschen anziehen.
1: Ich habe jetzt keinen Vergleich.
0: Okay. Ja, wir kommen schon zum Ende unserer Sendung, Campus Radio Live. Zu Gast war bei uns Sabine Adler, Kunsthistorikerin und Kulturmanagerin und Leitung unter anderem, du hast ja noch eine
1: Wir sind zu
0: Arbeitsstelle noch für
1: zweit,
0: eine
1: genau. Wir
0: Kollegin,
1: leiten zu
0: genau,
1: zweit.
0: Leiterin vom Berufsverband Bildender Künstler. Sabine, ich habe noch kurz mit dir geschnackt und ich habe dann noch erfahren, es gibt Samstagsabzeichnen.
1: Richtig,
0: Das
1: du kannst
0: verschweigst du
1: gerne
0: mir.
1: auch. Auf keinen Fall, ich bin nur noch nicht drauf eingegangen. Das Beste zum Schluss.
0: Ah, stimmt.
1: Ja, an fast jedem Samstag, ihr findet die Termine bei uns auf Instagram und auf der Homepage, findet bei uns im Künstlerhaus der Aktzeichenkurs statt. Und eine Anmeldung ist dafür nicht mal erforderlich. Das heißt, ihr könnt einfach vorbeikommen und drauf loszeichnen.
0: Krass.
1: Das Model steht bereit für euch.
0: Und wenn man sich, also nicht, dass ich das jetzt machen wollen würde, aber könnte man sich auch als Model bewerben?
1: Wir haben schon einen relativ großen Pool, aber gerne her damit. Also je diverser die Körper aussehen, desto besser ist es für die Teilnehmenden.
0: Cool. Und wie viel kommen da immer?
1: Ich war selbst noch nicht dort.
0: Okay.
1: Wollen wir es uns gemeinsam anschauen?
0: Okay, wir machen ein Date.
1: Okay.
0: Okay. Spannend. Ich kann ja null zeichnen.
1: Noch nicht.
0: Also meine Kunstlehrerin hat immer mir den Radiergummi weggenommen und hat gesagt, jetzt mach einfach.
1: Ja, dann sollten wir es erst recht
0: Ja,
1: ausprobieren.
0: stimmt. Immer mit der Ruhe, ne? Ich habe noch zum Schluss eine Frage und zwar, wie kann man denn das BBK unterstützen? Oder der BBK eigentlich?
1: Genau, der BBK. Du könntest uns unterstützen, indem du zu einer Ausstellung kommst, dir ein Getränk genehmigst, über uns sprichst. Ja genau, unsere Ausstellung besuchst, glaube ich, ist das Allerwichtigste. Oder wenn du so richtig begeistert bist, dann kannst du gerne auch Mitglied in unserem Förderverein werden. Und das ist eine richtig schöne Sache, denn das ist eben die Vereinigung quasi für Leute, die selbst nicht Kunst herstellen und produzieren, sondern die gerne Kunst konsumieren. Und wenn du Mitglied im Förderverein bist, bekommst du Einladungen zu Exklusivveranstaltungen, zum Beispiel eben zu Atelierbesuchen.

0: hier von Künstlerinnen und Künstlern in Karlsruhe und Umgebung, um mal ein bisschen hinter die Kulissen zu schnuppern. Und du bekommst jedes Jahr auch tatsächlich ein Kunstwerk.
1: Oh.
0: Und das finde ich ist eine richtig schöne Sache.
1: Ach, schön.
0: Und wenn dir es gefällt, dann behältst du es. In der Regel ist das der Fall. Und wenn dir es nicht gefällt, dann hast du ein wunderschönes Weihnachtsgeschenk.
1: Auch nett. Ja, cool. Nice. Okay. Wie kann man euch erreichen, also sich informieren?
0: Am besten über Instagram oder über unsere Homepage. Aber Instagram ist eigentlich immer der erste Anlaufkanal. Da sind alle News, alle Hinweise auf Vernissagen und Veranstaltungen, alle Termine. Ja, ich glaube, das ist der beste Weg.
1: Wie heißt ihr da?
0: BBK Karlsruhe.
1: Am Stück.
0: Ich gehe davon aus.
1: Und auf der Homepage ist es bbk-karlsruhe.de.
0: Und E-Mails gerne an info@bbk-karlsruhe.de.
1: Ja, nice. Super. Ja, Sabine, vielen herzlichen Dank, dass du
0: so
1: da warst.
0: So gerne.
1: Wir machen noch eine kleine Werbung für die Love Letters nochmal.
0: Ja, gerne. Gerne. Kommt auf jeden Fall zu Love Letters im November vorbei und schaut euch die Ausstellung an. Oder kommt zum Podiumsgespräch zum Thema Liebesbrief an die Kunstfreiheit.
1: Mm.
0: Wie frei ist Kunst heute immer noch?
1: Schön, toll. Damit.
0: Das wird so schön.
1: Ja, freust du dich richtig drauf?
0: Total.
1: Also, wenn ihr Zeit habt, geht hin und lernt Sabine auch kennen. Das
0: gerne.
1: Ist auf jeden Fall ein Kennenlernen wert. Es war mir ein Fest. Danke, dass du da warst.
0: Du Charmeurin. Vielen, vielen Dank.
1: Bis dahin, mach's gut.
0: Danke.
1: Ciao.

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1: Am Mikrofon Jan Holthaus, herzlich willkommen. Heute stellen wir euch einen unserer besten Absolventen vor. Jan Kreutler heißt er. Der hat bei uns Maschinenbau studiert und er hat Freude daran, Dinge zu verbessern.
2: Das macht mir Spaß, auch mal Dinge auf den Grund zu gehen und auch mal auf den Zahn zu fühlen, ob das wirklich so perfekt ist, was wir gerade tun, oder ob es noch besser geht.
1: Und seien wir mal ehrlich, es gibt ja immer irgendwas zu optimieren. Das hat Jan Kreutler auch bewiesen. Für seine Abschlussarbeit hat er mal bei einem Hersteller von Elektromotoren vorbeigeschaut und hat dort die Fertigungsstraße genau unter die Lupe genommen. Ja, und dann hat er gleich ein paar Vorschläge gehabt, wie man die Motoren viel schneller bauen kann. Was er da genau gemacht hat und wie er nahtlos vom Studenten der HKA zum Mitarbeiter bei SEW Euro 3 wurde, darüber spricht Jan Kreutler gleich bei uns nach drei Songs. Hier der Hörbar. Schön, dass ihr dabei seid.

0: Hier ist die Hörbar, die Radiosendung der HKA der Hochschule Karlsruhe. Wir stellen euch hier an dieser Stelle ja immer mal wieder Absolventinnen und Absolventen vor, also Leute, die inzwischen längst im Berufsleben stehen. Und uns interessiert immer, wie hat eigentlich bei denen so der Start ins Berufsleben geklappt? Was hat denen auch besonders gut an der HKA gefallen? Und manchmal fragen wir auch, welche Tipps sie haben für Studierende oder angehende Studierende. Heute ist Jan Kreutler bei uns im Gespräch. Der hat ein Studium Plus bei uns absolviert. Studium Plus bedeutet, man macht eine handwerkliche Ausbildung parallel zum Studium. Das hat den Vorteil, dass man zwei Abschlüsse bekommt. Jan Kreutler hat also neben seinem Maschinenbaustudium eine Ausbildung zum Industriemechaniker bei SEW Eurodrive gemacht. SEW Eurodrive ist ein großer Hersteller unter anderem von Elektromotoren. Und in seiner Bachelorarbeit hat Jan Kreutler ein Konzept entwickelt, mit dem bis zu ein Drittel der Bauzeit eines Elektromotors eingespart werden kann. Für diese Bachelorarbeit hat er auf unserer akademischen Jahresfeier im letzten Jahr den Preis der Ronal GmbH erhalten. Und meine Kollegin Annika Reinsberger hat ihn zum Gespräch getroffen und Jan Kreutler erstmal gefragt, warum er sich eigentlich für ein Maschinenbaustudium entschieden hat.
1: Also ich komme aus einer sehr handwerklichen Familie. Der Opa war Zimmermannsmeister, mein Vater ist Schlossermeister. Und mein Vater hat früh Wert darauf gelegt, dass ich doch was Gescheites lerne. Und so hat er mich dann während der Realschule, so mit 14, das erste Mal auf Ausbildungsmessen genommen. Und dann kam mir der Beruf Industriemechaniker, wurde mir vorgestellt. Und es hat einfach Spaß gemacht, da zuzuhören und habe da auch da Praktikas gemacht.
2: Und was macht man da genau als Industriemechaniker? Das klingt sehr allgemein erstmal.
1: Genau, als Industriemechaniker ist es eigentlich eine Zerspannungstechnik, was man eigentlich lernt. Das heißt, klassisch drehen, bohren, fräsen, natürlich der klassische U-Stahl feilen, was auch dazu gehört. Und das sind so die Basics. Und dann geht es tatsächlich auch hin, betriebliche Aufträge durchzuführen, Werkzeuge zu bauen etc. Und in dem Rahmen, auf den Ausbildungsmessen, wurde dann auch mir ein Maschinenbau nahegelegt. Oder was heißt nahegelegt? Das ist eher gezeigt, was so Maschinenbau eigentlich ist. Und das fand ich einfach super. Und als ich dann gesehen habe, dass es auch irgendwie beides gibt, war für mich dann so der Punkt, ja, genau das will ich machen.
2: Okay, und wie bist du dann an die HKA gekommen? Wie bist du auf die HKA gekommen?
1: Über die Ausbildungsmessen tatsächlich auch. Das heißt, ich habe hier Firmen gefunden, die duale Ausbildungen oder auch dieses Studium-Plus-Modell angeboten haben. Und mir war halt dieser praktische Bezug, diese Ausbildung extrem wichtig. Und dann hat auch die SEW Eurodrive hat dann auch ein Studium-Plus angeboten, Industriemechaniker und Maschinenbau. Das war einfach ein Perfect Match. Und habe mich dann darauf beworben und die SEW kooperiert mit der Hochschule Karlsruhe und dementsprechend ging es dann den gemeinsamen Weg.
2: Das klingt jetzt irgendwie einfach, aber gab es da vielleicht auch noch so ein bisschen Zweifel? Ich stelle mir das so vor, also Ausbildung und Studium ist ja nicht ohne. Das ist ja, man hat ja kaum Zeit, man muss ja in den Ferien dann immer im Betrieb sein.
1: Ja, ich konnte es tatsächlich auch gar nicht einschätzen, aber für mich war es auch immer so, Ferien habe ich auch während der Schulzeit immer genutzt, um entweder mit meinem Opa was zu arbeiten, mit meinem Vater was zu arbeiten oder andere Ferienjobs zu machen. Das heißt, für mich war es eigentlich normal, in den Ferien auch zu arbeiten. Dementsprechend habe ich da jetzt nicht wirklich einen merklichen Unterschied gespürt. Und dementsprechend hatte ich da von Anfang an nicht wirklich Zweifel. Die kamen dann so zwischendrin, so das erste, zweite Semester auch in der Hochschule, wo ich gedacht habe, wirklich das Richtige. Aber es hat mir dann, je weiter dann das Studium ging, desto mehr Spaß hat es mir dann auch gemacht.
2: Was hat es denn bei dir ausgemacht, dass du gedacht hast, oh, ist es das Richtige, weil es vielleicht der Maschinenbau an sich war? Also ich stelle mir klassischerweise vor, Maschinenbau, Dampfmaschine, weißt du, das ist jetzt ein bisschen weit hergeholt vielleicht, aber ich sag mal Verbrennermotoren und so weiter. Aber es ist ja auch viel mehr. Es sind Elektromotoren, damit hast du dich ja auch beschäftigt. Es sind Kaffeemaschinen, was auch immer.
1: Woher die Zweifel im Endeffekt kamen, waren hauptsächlich, muss ich sagen, Corona geschuldet ein bisschen. Mhm. Also diese Isolation in den ersten zwei Semestern. Ich habe 2020 begonnen mit dem Lockdown. Also habe so die ersten zweieinhalb, fast drei Semester nur daheim verbracht. Kannte keine Kommilitonen. Und auch im Unternehmen sind wir ziemlich stark zurückgefahren. Und das hat mir tatsächlich mehr zugesetzt als das Fachliche, weil ich halt einfach nicht einschätzen konnte, wie viel muss ich tun, um im Studium den Stoff, den ich lernen muss, auch lernen kann. Weil man keine Referenz hatte zu Kommilitonen. Ja. Und das war für mich der Punkt, wo ich angefangen habe zu zweifeln und zu sagen, ist wirklich das Richtige? Will ich das wirklich so machen oder will ich vielleicht doch irgendwie weg? Und dann, als dann Corona dann abgeflacht ist und es dann wieder losging in Präsenz, da habe ich dann gemerkt, ja, das okay. Ich ziehe
2: ja.
1: durch.
2: Ja, absolut verständlich. Corona, das hat ja alles irgendwie vollkommen durcheinander gebracht. Ja. Es gab Online-Lehre und so weiter. Aber das Schöne ist es natürlich, wenn man mit echten Menschen zusammenarbeitet. Und das hast du dann auch bei SEW Eurodrive gemacht mit deiner Studium Plus-Ausbildung. Wie war denn das so für dich, Studium Plus?
1: Das Studium Plus war anfangs, oder war anfangs bis zum Ende sehr schön und auch sehr, sehr eindrucksreich. Also das erste halbe Jahr hat man in der Lehrwerkstatt verbracht, also wirklich klassischen Handwerk gelernt und auch mit den Auszubildenden in Kontakt getreten und hat dann einfach auch viel Spaß miteinander gehabt und hat auch viel zwischenmenschlich tatsächlich in dem ersten halben Jahr gelernt. Und dann kam im Studium tatsächlich noch die theoretische Aspekt zu dem, was man auch in der Ausbildung teilweise praktisch schon in einem halben Jahr vorher gemacht hat, dazu und hat auch dann noch die theoretische Erläuterung dazu bekommen und konnte dann auch über den Tellerrand hinausdenken. Das war eine super Ergänzung, weshalb ich dann für mich gesagt habe, das ist so das, was Studium Plus für mich ausgemacht hat. Und im weiteren Verlauf hat man dann tatsächlich der Ausbildungswerkstatt immer mehr den Rücken zugekehrt und ging dann tatsächlich eher in die Ingenieursschiene. Und dann hat man auch im Unternehmen unterschiedliche Abteilungen durchkämmt. Mhm. Von der Entwicklung, vom Service, von der Produktion und konnte sich so ein Netzwerk in der SEW auch aufbauen und hat auch möglichst viele Bereiche kennengelernt, um zu schauen, wo will ich denn später mal hin, was will ich denn überhaupt tun. Mhm. Und das war für mich so der Benefit am Studium Plus, dass man eigentlich aus dem Studium schon rausgeht und weiß, was man tun möchte.
2: Lass mich raten, du arbeitest jetzt bei SEW Eurodrive.
1: Richtig.
2: No genau. Brainer, oder?
1: Ja, also es macht mir richtig Spaß, in der SEW zu arbeiten und habe da auch tatsächlich dann früh entdeckt, wo ich hin will, tatsächlich schon nach dem ersten Jahr. Und darauf habe ich dann hingearbeitet.
2: Was war das? Worauf hast du hingearbeitet?
1: Also ich habe begonnen tatsächlich erst in der Entwicklung und habe dann gemerkt, Entwicklung ist nicht ganz so meine Welt. Und dann bin ich in die Planung gekommen, in ein neues Werk, was kurz vorm Corona umgezogen ist. Und konnte dann dort schon die ersten planerischen Tätigkeiten machen, sprich Montageplanung etc., was auch später meine Bachelorarbeit dann war, schon so ein bisschen ein Gespür für kriegen, habe gemerkt, es macht mir zwischenmenschlich Spaß und es macht mir auch fachlich unfassbar viel Spaß und habe dann ziemlich schnell der Fertigung und der Fertigungstechnik dann auch mich zugeschrieben. Genau.
2: Was macht einen guten Planer aus?
1: Einen guten Planer macht aus, dass er nicht nur auf das schaut, wofür er zuständig ist, sondern auch nach links und rechts schaut und auch Folgeprozesse und auch Prozesse, die vorgelagert sind, im Endeffekt mit betrachtet. Und das ist einfach, was einmal auf der zwischenmenschlichen Basis gut funktionieren muss, dass es ein gutes Team ist, was dann auch zusammenarbeitet, aber natürlich auch auf der fachlichen Ebene, weil man merkt, man braucht ziemlich viel Wissen über eine Prozesskette, was dann auch als Student ziemlich schwierig ist, wenn man da noch keinerlei Erfahrung eben auch hat.
2: Ja, genau. Du hattest schon einen Fuß in der Tür und konntest überall hinschauen. Und wie funktioniert das dann praktisch? Also wenn du sagst, du lernst alle Abteilungen kennen, bist du dann, was weiß ich, 4 Wochen in jeder Station?
1: Also als Student kann man sich die Station selber aussuchen und auch die Zeithorizonte. Also wir haben in der SEW so ein eigenes Portal, wo dann die einzelnen Abteilungen Projekte ausschreiben oder um Unterstützung beten und auch kurz so ein Stellenprofil machen, was muss denn getan werden. Und da ist dann die Möglichkeit, kann man sich das anschauen, eine schöne Ansprechperson, und dann kann man die auch dann kontaktieren, wenn man sagt, okay, das möchte ich machen. Oder man hat auch schon ziemlich schnell ein Netzwerk in der SEW und kann dann mal fragen, ich würde gern das und das machen, wen müsste ich denn da fragen? Und dann kann man sich da schon die ein oder andere Stelle dann oder Aufgabengebiet dann mal erfragen. Und das Schöne war, überall, wo man auch gefragt hat, man kam überall unter und hat eigentlich eine echt coole Aufgabe auch bekommen. Mhm. Ob es jetzt einem gelegen hat oder nicht, ist dann immer sehr persönlich, aber die Betreuung war immer sehr gut.
2: Mhm. Was ist dir da so in Erinnerung geblieben?
1: Tatsächlich dieses Zwischenmenschliche, auch in der Planungsabteilung, dass man sich morgens dann auch zusammengesetzt hat, da hat man zusammen Wurst gegessen und hat auch dann ab und zu dann nach Feierabend ging man dann mal bowlen oder hat sich dann mal zum Grillen getroffen. Das war das, was ich auch in der Abteilung sehr stark geschätzt hatte oder auch bis heute habe, die jetzt nur noch ein Stockwerk über mir sitzt. Genau.
2: Von der Studiumsseite beim Maschinenbau gibt es ja verschiedene Themen, die im Studium abgearbeitet werden, die ihr lernt. Hm. Wie bist du dann auf Elektromotoren gekommen? Wie hast du gemerkt, das ist das Richtige für mich?
1: Gut, die Elektromotoren, da war mehr oder weniger die Weiche schon gestellt, als ich gesagt habe, ich will zur SEW. Also die SEW hat ja einmal die Sparte Frequenzumrichter, Motoren und Getriebe. Das heißt, Getriebe ist so klassisches Maschinenelement, Zahnrad, Gehäuse, Dichtungen etc. Und dann gibt es auch noch die Elektromotorensparte. Und ich habe gemerkt, also ich war auch in der Planung für Großgetriebe mal eine Zeit lang und habe, das war die erste Abteilung, die ich besucht habe, und habe schon von Anfang gesagt, geil, das will ich machen. Getriebe, groß, schwer, viel Drehmoment, das ist meine Welt. Und dann kam ich tatsächlich über irgendeinen Kontakt oder so, kam ich dann in das Motorenwerk nach Graben, wo dann Elektromotoren gebaut werden. Und da habe ich gemerkt, ja, es gibt ja auch dieses klassische Maschinenelement wie eine Welle, ein Lager etc. Aber es gibt da auch noch viel mehr. So ein Motor ist nicht nur ein Zahnrad, was ein Drehmoment überträgt, sondern es erzeugt Drehmoment. Und da habe ich gemerkt, da ist die Fertigungstiefe und einfach die Prozessgestaltung viel größer und da gibt es noch viel mehr auszuschöpfen, viel mehr mitzuwirken. Und dann habe ich gemerkt, das macht Spaß, da will ich eher lieber hin. Und so wurde es dann der Elektromotor.
2: Das klingt jetzt so, als ob du dich für komplizierte Prozesse interessierst.
1: Ja, es ist immer eine Herausforderung, mal Dinge zu analysieren und mal zu hinterfragen, warum tun wir das so, wie wir es tun und wie können wir es besser tun oder wie müssen wir es überhaupt tun, dass es funktioniert. Und das sind so Punkte, die so mich ein bisschen herausfordern auch, wo ich sage, das macht mir Spaß, auch mal Dinge auf den Grund zu gehen und auch mal auf den Zahn zu fühlen, ob das wirklich so perfekt ist, was wir gerade tun.
2: Okay.
1: Oder ob es noch besser geht.
2: Da kommen wir eigentlich schon auf deine Bachelorarbeit. Du hast nämlich analysiert, wie die Montage von Elektromotoren abläuft, hast dir Montageprozesse angeschaut und letztendlich, es ging darum, für ein neues Werk eine verbesserte und effizientere Montagelinie für unterschiedliche Motoren zu entwerfen. Und dann hast du einen Praxistest gemacht oder machen lassen. Und genau, erzähl doch mal so ein bisschen, worum ging es da und was ist dabei herausgekommen?
1: Also die Historie ist tatsächlich auch ein bisschen, das Werk, in dem ich arbeite, ist gerade noch auf zwei Hallen aufgeteilt. Und das Bestandswerk zieht dann in die neue Halle um und auf Basis dieses Umzugs hat man sich gedacht, wenn ich jetzt schon umziehe, was kann ich denn optimieren, wenn ich ja eh alles in die Hand nehme? Und das war so ein bisschen der Startschuss für meine Bachelorarbeit, dass mir drei Produktvarianten genannt wurden, die eine eigene Montageinsel bekommen, die auch jetzt schon zwei einzelne Montageinseln haben. Und die Aufgabe war, wie kann ich diese zwei Montageinseln unter Betrachtung der Effizienz, Ergonomie, Kosteneinsparung, Durchlaufzeitreduzierung etc. in das neue Werk umziehen?
2: Ganz kurz, Montageinsel, was heißt das genau? Da wird ein Produkt komplett fertiggestellt
1: genau. Oder
2: ist es nur ein Teil?
1: Genau, also in der aktuellen Montage kann man sich so vorstellen, die ist in einer U-Form aufgebaut. Das heißt, der Mitarbeiter hat vor sich das ganze Material und er bekommt Material angedient vom Logistiker und der montiert dann anhand von einer festgelegten Reihenfolge einen Motor und am Ende kommt dann das fertige Produkt raus, was nur noch Funktionen geprüft werden muss. Und die neue Montage ist ein bisschen anders aufgebaut. Da gibt es ein Grundmontagemodul und es gibt noch weitere Optionsmodule. Also wenn der Kunde sagt, ich hätte gerne noch das, ich hätte gerne noch was anderes, gibt es diese Optionsmodule. Und für mich ging es um diesen Grundmontageprozess, um den Grundkörper dieser drei Produktvarianten. Und da durfte ich dann einmal eine komplette Ist-Analyse zu machen. Das heißt, wie machen es aktuell jetzt die Monteure, wie sind jetzt die Prozesse, was funktioniert sehr gut, was funktioniert noch nicht so gut, wo haben wir auch in dem, was wir tun, eine gewisse Verschwendung drin, also was ist kein wertschöpfender Teilprozess. Und das habe ich ausgiebig analysieren dürfen und habe dann daraus Maßnahmen abgeleitet und ein neues Konzept. Und durfte dann auch dieses Konzept in Karton aufbauen, sogenannte Cardboard Engineering. Und da haben wir dann auch mit Monteuren dann zusammen diese Abläufe getestet und haben auch da wiederum neue Aufgabenpakete rausentwickelt. Und das sind so mehrere Iterationen, bis wir zum gewissen Punkt gekommen sind, wo ich gesagt habe, so könnte man es mal lassen und habe dann damit meine Bachelorarbeit abgeschlossen, wohlwissentlich, dass da immer noch Potenziale mit Sicherheit bestehen.
2: Aber es hat ja gereicht sozusagen für einen Preis, nämlich der Ronal GmbH, der dem dann verliehen wurde auf der akademischen Jahresfeier letztes Jahr im Oktober 2025. Also anscheinend hat sich das gelohnt. Und das alles in einer Zeitspanne von einem halben Jahr, oder wie?
1: Genau, von einem halben Jahr. Begonnen habe ich da im September, Oktober 2023 bis dann eben März 2024.
2: Genau. Und das ist auch irgendwie schon ziemlich lange her.
1: Das ist schon sehr lange her, ja, 2 Jahre inzwischen.
2: Das heißt, du bist jetzt bei SEW und was machst du da jetzt genau?
1: Also ich hatte tatsächlich den Wunsch, in der Planung übernommen zu werden, wo ich auch meine Bachelorarbeit gemacht habe. Aber ich habe im Studium auch schon früh gemerkt, es gibt so 2 Sparten, wofür ich brenne. Einmal ist es das Thema Prozessgestaltung, das eher Planung ist, und dann das Thema auch Prozess und Produktqualität und Optimierung. Und das ist das, wo es so 2 Sparten gibt. Das eine ist so Qualitätssicherung, Qualitätsmanagement, und das andere ist Fertigungstechnik. Beides hier in der Hochschule auch gelernt, und der Professor hat da einen sehr bleibenden Eindruck hinterlassen, hat da in mir eine Flamme auch entzündet, wo ich gesagt habe,
2: Professor,
1: das war der Herr Bernd Langer. Und dann wurde es tatsächlich nicht die Planung. Und da gab es dann keine Stelle, leider. Und der Klaus-Peter Schillow, mein Ausbilder, hat dann mir ein Studium oder eher einen Master organisiert, dass ich in der SEW bleiben darf und die SEW nicht nach Ablauf meines Studiums verlassen muss. Aber es hat sich in der Zwischenzeit vom Master hat sich dann eine Stelle aufgetan im Qualitätswesen, also gerade ein Stockwerk tiefer, selbes Werk, kam der Werksleiter auf mich 1-2 Mal zu. Und die Chance habe ich dann ergriffen, um dann in dem Werk auch zu bleiben, in dem ich dann auch die planerischen Tätigkeiten gemacht habe, und bin dann dort als Qualitätsingenieur eingestiegen. Mit dem Vorteil, dass ich jetzt nicht nur für einen einzigen Prozess mitverantwortlich bin, sondern in alle Prozesse in dem Motorenwerk mitwirken und mitschauen darf. Das ist so ein bisschen der Vorteil an der Qualität, weil man einfach in jedem Bereich irgendwo tätig ist und auch da mitwirken kann und darf. Und
2: das heißt, du siehst jetzt auch jeden Tag diese Leute, mit denen du so gut klarkamst.
1: Genau, mit denen arbeite ich auch dann in interdisziplinären Teams weiterhin zusammen. Und seit November letzten Jahres durfte ich dann die Qualitätssicherung übernehmen. Das heißt, ich bin jetzt der Hauptverantwortliche in der Qualität im Werkgraben Motoren und darf jetzt da auch strategische Ziele, Jahresziele, Qualitätsziele mitgestalten. Und es macht mir einfach Spaß, da uns da voranzutreiben.
2: Das ist schön. Anscheinend brennst du auch für deinen Beruf.
1: Ja.
2: Wir müssen vielleicht erzählen, wir sind jetzt gerade hier an einem Samstag und nehmen das an einem Samstag auf, weil es einfach sonst nicht möglich war, dass wir uns treffen, weil du so für deinen Beruf brennst. Was ja auch wunderschön ist. Also es heißt, es gibt auch diesen Spruch, wenn du dir eine Tätigkeit suchst, die sich nicht wie Arbeit anfühlt, dann arbeitest du im Prinzip gar nicht in deinem Leben.
1: Das ist richtig, ja. Und so fühlt es sich auch in meisten Zeit an. Es gibt auch natürlich Zeitschienen, wo ein bisschen Zeitdruck dahinter ist. Dann ist es dann doch ein bisschen stressiger, aber das ist ein kleiner Prozentteil vom Tagesalltag.
2: Du hast erwähnt, du hattest einen Professor hier an der Hochschule, den Professor Bernd Langer, und du hattest einen Ausbilder bei der SEW, nämlich Klaus-Peter Schillow, die dich so ein bisschen vorangebracht haben. Inwiefern haben die dich befördert?
1: Gefördert haben sie mir einfach, indem sie selber für ihre Arbeit gebrannt haben und für das, was sie tun, und da auch Spaß dran gezeigt haben und auch Potenziale auch in Menschen gesehen haben. Und das fand ich ziemlich schön. Auch innerhalb der SEW gab es dann auch Abteilungsleiter, Gruppenleiter, die da Fähigkeiten in einem gesehen haben, die man vielleicht im ersten Moment noch gar nicht sieht, weil man halt noch auch jung ist, unerfahren. Und die haben dann auch Möglichkeiten angeboten, da weiterzumachen, wie der ehemalige Werksleiter, der bei uns im Werk war. Der hat mir die Stelle damals angeboten. Inzwischen haben wir einen neuen Werksleiter. Der hat mich dann gefragt, ob ich jetzt die Führung übernehmen möchte. Das heißt, da hatte ich dann verschiedene Gönner, Vorbilder auch in der SEW und auch drumherum, die es mir einfach ermöglicht haben. Und im Studium, der Bernd Langer brennt einfach für das, was er tut, und es bringt es auch seine Studis ziemlich gut bei. Und also mich hat er einfach gecatcht. Und ich weiß nicht, wie er es gemacht hat, aber die Art und Weise hat bei mir was bewirkt, weshalb ich auch heute mit Sicherheit an dem Punkt stehe, wo ich stehe.
2: Also du bist ja Alumnus der Hochschule Karlsruhe. Du bist in Lohn und Brot und zufrieden bei SEW. Was würdest du neu angefangenen Maschinenbaustudierenden raten, oder vielleicht die sich für Maschinenbau interessieren? Mhm. Sollten sie in eine bestimmte Richtung gehen? Allgemein, Tipps von dir?
1: So ein allgemeiner Tipp ist immer, unvoreingenommen zu sein. Also einfach zu schauen, was gibt es, und auch mal hinter Türen gucken, die für einen erstmal verschlossen wirken. Also die Fühler ausstrecken, sich für alles mal interessieren, gerade am Anfang, und einfach ein Gefühl dafür zu bekommen, ist es was für mich, ist es nicht was für mich, und einfach auch den Kopf nicht in den Sand zu stecken. Also gerade so ein Studium lernt einen fachlich zwar ziemlich viel. Man wird mich jetzt vielleicht steinigen, aber ich nutze vielleicht so 4%, 5% von dem, was ich im Studium gelernt habe. Aber wenn ich eins im Studium gelernt habe, ist es einfach auch Zähne zusammenzubeißen, sich mal mit Themen auch zu beschäftigen. Und das ist die Quintessenz, die auch im Maschinenbaustudium ausmacht, sich auch mit Themen beschäftigen, mit denen man vielleicht nicht so viel Freude hat. Kommt im Arbeitsalltag auch ab und zu mal vor. Genau, ein weiser Prof hat mal gesagt, man lernt im Studium zu lernen. Und das ist das, was ich so weitergeben möchte.
2: Alles klar. Also neugierig bleiben, dein
1: Neugierig Tipp. Bleiben auf jeden Fall.
2: Das ist ein schönes Schlusswort. Vielen Dank, Jan.
1: Dankeschön, dass ich hier sein durfte.
0: Jan Kreutler, einer unserer besten Absolventen, im Gespräch mit Anneke Reinsberger. 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

0: Ihr seid bei der Hörbar, der Radiosendung der Hochschule Karlsruhe am Dienstagabend. Normalerweise läuft's ja so. Man besucht eine Schule, macht danach eine Ausbildung oder ein Studium, ja, und dann geht's ab in den Beruf. Es ist aber gar nicht mal so selten, dass Leute, die mitten im Beruf stehen, quasi nochmal auf die Bremse treten und umdrehen und sagen, ich gehe nochmal zurück an die Hochschule. Und das ist natürlich eine große Umstellung, denn insbesondere wenn man Vollzeit studiert, muss man zum Beispiel auf das regelmäßige Einkommen verzichten. Man hat Kommilitonen statt Kollegen und sitzt wahrscheinlich deutlich öfter in Lernräumen und Bibliotheken statt in Montagehallen und Büros. Was beschäftigt ältere Studienanfängerinnen und Studienanfänger und welche Chancen ergeben sich aus so einem Neustart an einer Hochschule? Fragen wir doch mal jemanden, der sich damit auskennt. Birgit Schlenker ist Leiterin unserer zentralen Studienberatung und sie weiß, welche Herausforderungen so ein später Studienstart mit sich bringt. Die Fragen stellt meine Kollegin Nelly Goland.
1: Welche Erfahrungen machen Sie als Studienberaterin mit Menschen, die nach mehreren Jahren im Beruf nochmal studieren möchten?
2: Ja, erstmal vielen Dank, dass ich hier sein darf. Es ist so, dass schon einige Studierende, die tatsächlich schon aus dem Beruf herauskommen, nochmal ein Studium beginnen. Und also ich hatte erst kürzlich einen Studierenden in der Beratung, der wirklich nach vielen Jahren mit Ausbildung, mit Fortbildung, mit Weiterbildung und so sich tatsächlich auch nochmal entschieden hat, jetzt ein Studium zu beginnen. Ja, und die Erfahrung zeigt, also das sind auch Menschen, die unglaublich motiviert sind, ja, die auch einfach ja, so ein Stück weit wissen, warum sie das auch tun, ja, und entsprechend da auch so ganz klare Vorstellungen haben und ganz klare Richtungen haben, in die sie gehen wollen, ja, was sie auch mit dem Studium erreichen wollen. Und die da wirklich sehr motiviert sind, motiviert einsteigen, auch sehr engagiert sind. Also auch das erleben wir immer wieder, dass die Menschen dann auch so wirklich so ein bisschen über den Tellerrand rausschauen. Ja, auch so gucken, was gibt's denn auch sonst noch so für Angebote? Ja, weil sie einfach auch wissen, das ist jetzt auch eine Zeit, ne, wo man auch ganz gut netzwerken kann, so in der Hochschulzeit. Und die auch wirklich dann auch schauen, was gibt's noch, ne, für Möglichkeiten? Was kann ich da alles an Angeboten auch wahrnehmen.
1: Denken Sie, dass das vielleicht eventuell auch ein bisschen durch diese Berufserfahrung, dass die Studierenden sich dann schon mehr konkret ein Bild schaffen können, okay, in welche Richtung soll es für mich gehen, dass das mit der Berufserfahrung irgendwie zusammenhängen könnte?
2: Also es gibt, denke ich mal, also zwei Wege, ne? Welche, also Studierende, die wirklich sagen, ich brauche genau das Studium, weil ich will diesen oder jenen Weg einschlagen, ne? Und es gibt aber auch diejenigen, die sagen, boah, jetzt habe ich echt schon etliche Jahre gearbeitet. Ich will jetzt tatsächlich nochmal so dieses Studierendenleben, diese Freiheiten haben, einfach auch mal gucken, wo treibt es mich denn so hin. Also es gibt so zwei Wege. Und es gibt natürlich auch ganz unterschiedliche Gründe, ne? Warum fängt jemand ein Studium an, ne? wenn er schon gearbeitet hat. Manchmal ist vielleicht so, dass bei der Arbeit, ne, gemerkt wird, so echt, ich komme jetzt da nicht mehr weiter. Ja, also so, ich muss jetzt einfach gucken, was... ja, was gibt's noch für Wege, ne? Oder manchmal ist es auch so tatsächlich, dass ja, eine Kündigung da war oder irgendwas, ne, wo man einfach auch nochmal so an einem Punkt steht, wo man merkt, okay, jetzt muss ich einfach auch nochmal gucken, wie geht's für mich weiter, oder eben auch ganz andere, also die dann auch wirklich sagen, so jetzt ist für mich ein Punkt gekommen, es wird mir zu langweilig im Job, ja, und ich will jetzt einfach nochmal durchstarten, ja, und vielleicht nochmal was ganz anderes machen. Also so, es gibt wirklich ganz unterschiedliche Gründe, ne, warum jemand ein Studium einfach zu einem späteren Zeitpunkt beginnt.
1: Viele haben immer diese Vorurteile, dass man den Gedanken mitnimmt, okay, ich bin zu alt zum Studieren. Es ist auf jeden Fall interessant zu hören, dass es auch gerade das genaue Gegenbeispiel gibt. Mit welchen Ängsten, Unsicherheiten oder Zweifeln kommen ältere Studieninteressierte denn zu Ihnen? Also hatten Sie da zum Beispiel schon mal jemanden, der wirklich so ein bisschen hilflos vor Ihnen stand und wo Sie dann eher Methoden anwenden mussten, um so ein bisschen den Mut zu erwecken?
2: Ja, also Ängste sind natürlich schon da. Ja, schaffe ich das? Und es ist natürlich auch, ja, da in dem Moment dann natürlich auch wichtig zu ermutigen. Ja, also auch nochmal zu ermutigen, dass es auch sicherlich Anfangsschwierigkeiten geben wird. Ja, auch so diese Tatsache, man ist dann als, je nachdem, vielleicht 35, 40-Jähriger oder so, einfach in einer Kohorte mit Anfang 20-Jährigen. Ne? Auch das macht natürlich was mit einem. Ne? Also da auch so ein bisschen diese Sorge zu nehmen, ich komme da vielleicht nicht rein in die Gruppe oder so. Und dann auch so das Thema, also die Sorgen sind natürlich schon da, schaffe ich das? Ne? So, weil je nachdem ist es halt tatsächlich auch schon länger her, auch mit dem Thema Lernen. Und da gucken wir natürlich schon, ne, wie kann so jemand auch gut einsteigen in ein Studium. Und das sind natürlich schon große Ängste und die einfach auch da sind. Ne? Oder auch solche Sachen wie zum Beispiel, ne, viele kommen ja aus dem Beruf, das heißt, sie haben einen Verdienst. Ja, also so. Und das ist natürlich auch dann erstmal vielleicht weg oder je nachdem, vielleicht mal jobben sie auch noch nebenher. Aber das kann schon unter Umständen natürlich auch eine große Belastung sein. Ne? Manche kommen auch schon mit Familie. Ja,
1: ja, das wäre so ziemlich meine nächste Frage gewesen, nämlich auch mit dem finanziellen Aspekt, wie das etwas älteren Studierenden oder ja, Menschen, die das Studium nochmal anfangen wollen, wie das Finanzielle da vielleicht auch mit einspielen kann, gerade auch wenn es um Fälle geht, wo dann noch eine Familie dabei ist und man irgendwie eine Verantwortung mitträgt.
2: Genau, also das ist schon ein Thema. Es gibt einige, die sagen, gut, ich habe jetzt einfach, ne, was angespart und oder auch viele, die halt tatsächlich auch eben weiter arbeiten neben dem Studium, ne, weil sie dann auch die Stelle vielleicht haben und dann reduziert haben. Aber es gibt natürlich auch Studierende, ne, die dann wirklich auch kommen und sagen, ich weiß gar nicht, ne, wie ich das finanziell auch stemmen soll, gerade eben auch mit Familie. Und da schauen wir natürlich auch, was gibt es für Unterstützungsmöglichkeiten. Also da gibt es auch eben an der Hochschule ja die Gleichstellung, die da auch weiterhilft. Es gibt Stipendien, also so, und es gibt eben auch Einrichtungen, ne, wo man auch nochmal schauen kann, was gibt es für Möglichkeiten der Finanzierung. Aber es ist natürlich schon ein großes Thema, gerade für Studierende, die eben ja schon ein bisschen älter sind und dann vielleicht auch kein BAföG mehr bekommen, ja, weil sie zu alt sind für BAföG. Und das ist schon natürlich auch ein Thema. Aber viele, muss ich sagen, haben sich das auch gut überlegt, ja, und wirklich auch nochmal den Aspekt natürlich mit berücksichtigt. Ne? Aber dennoch, ne, also es ist schon ein Thema. Es ist auf jeden Fall eine Herausforderung. Ne? Gerade für Menschen, die dann auch sagen, ja, ich arbeite nebenher, die dann halt auch merken, puh, Studium, gerade um, wenn man halt wieder neu sozusagen reinkommen muss ins Lernen, wo die dann schon auch merken, nee, ich habe es mir doch ein bisschen einfacher vorgestellt. Und das Zeitmanagement und dann eben nebenher dann doch noch viel arbeiten wollen, ne, wo sie dann auch merken, da kommen sie manchmal an einen Punkt, ne, wo es an Grenzen, absolut. Ja.
1: Welche Stärken oder Vorteile können denn ältere Studierende mitbringen? Also Erfahrung aus dem Beruf oder auch Erfahrung, einfach Lebenserfahrung, die im Studium dann nützlich sein könnten?
2: Also auf jeden Fall bringen die wirklich sehr viel mit. Also ich weiß auch von welchen, die sich zum Beispiel auch sehr stark engagieren, so in Fachschaft oder im AStA oder so, weil einfach eben, ich hatte es vorhin schon gesagt, ne, viele gucken da auch echt ein bisschen mehr über den Tellerrand hinaus. Ne? Und insofern bringen da auch wirklich viele so diese Motivation auch mit und eben schon. Und insofern bringen da auch wirklich viele so diese Motivation auch mit und eben schon auch so,

0: haben einfach sehr viel Lebenserfahrungen, bringen die auch mit rein und das kann wirklich ausgesprochen positiv auch sein. Also für beide Seiten, ne? Also so das von, also voneinander lernen, ne? Andererseits haben die älteren Studierenden natürlich auch, dann sind die froh, wenn die von Jüngeren dann auch vielleicht manches auch nochmal erklärt kriegen, wie auch immer, ja, so ein bisschen, ne, so, ja. Und abends halt mit, ja, um die Ecke ziehen, wie auch immer, ne, also so, es geht in beide Richtungen und von daher kann das wirklich, wenn die Menschen offen sind, und das sind die häufig, ja, auch so ältere, ja, Studierende, also kann das wirklich sehr bereichernd sein, ja.
1: Wir sind jetzt bei der letzten Frage angekommen, und zwar, was würden Sie Menschen raten, die das Gefühl haben, für ein Studium sei es inzwischen zu spät?
0: Es muss einfach jeder selbst die Entscheidung treffen, ja, also insofern, ja, so in der Beratung, wir geben jetzt keine Ratschläge oder so, aber ich würde einfach ermutigen, ja, mach das, versuch's, ja, und einfach zu gucken, ja, manchmal kann es vielleicht auch sein, dass man sagt, nee, ist doch nichts, ja, aber ich würde trotzdem so den Leuten sagen, hab den Mut, ja, wenn du Lust hast und denkst, das könnte das Richtige sein, probier es aus.
2: Trau dich.
0: Ja. Und es ist einfach, und dann, also viele, eben für viele ist es wirklich dann eine tolle Bereicherung, und die merken dann auch so, klar, es gibt erste Hürden, ja, da muss ich drüber hinweg, da würde ich auch, das würde ich auch nicht verschweigen, ja, dass das sicherlich erstmal auch der Einstieg, also so, dass man das schon kein leichter Weg ist und so weiter. Aber es kann sich absolut lohnen, deswegen unbedingt ausprobieren und den Mut haben, das tatsächlich zu machen.
3: Birgit Schlenker, Leiterin unserer zentralen Studienberatung, über Leute, die aus dem Beruf aussteigen und nochmal an die Hochschule kommen, um dort zu studieren. Die Fragen hat Nelly Goland gestellt. Sie studiert bei uns Kommunikation und Medien.

Das war's für heute mit der Hörbar. Hier geht's gleich weiter mit den Kolleginnen und Kollegen des Jungen Kulturkanals. Ich bin Jan Holthaus und wünsche euch noch einen schönen Abend. Tschüss, macht's gut.

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1: Hallo und herzlich willkommen auf dem jungen Kulturkanal. Ich bin Elias und ich freue mich, dass ihr eingeschaltet habt. Ich hoffe, ihr seid gestern gut in die Woche gestartet und ich möchte euch jetzt an diesem Dienstagabend noch ein bisschen Schwung reinbringen, damit ihr auch gut durchkommt. Ich habe ein paar coole Themen dabei, über die ich sprechen will. Unter anderem möchte ich euch von einem Open-Air-Kino hier in Karlsruhe erzählen. Ich möchte darüber sprechen, warum Schallplatten wieder in sind oder auch generell alte Sachen wieder so ihren Charme bekommen und in den Mainstream rutschen. Und noch ein paar andere Themen und einfach ein bisschen coole Musik. Und ich würde mal sagen, wir legen einfach direkt los.

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1: Wahrscheinlich nicht mal 100 Meter von mir entfernt steht das Open-Air-Kino von Karlsruhe. Das ist nämlich direkt hinterm Schloss Gottesaue auf dem Campus von der Hochschule für Musik Karlsruhe. Ich war schon mehrmals im Open-Air-Kino hier und kann es nur sehr weiterempfehlen, weil es sehr, sehr schön ist, gerade im Sommer. Die Atmosphäre vom Schloss und den umgrenzenden Bäumen machen es einfach zu einer total schönen Filmatmosphäre und zu einem ganz besonderen Abend. Das Programm läuft noch bis zum 13. September. Ihr habt also noch ein bisschen Zeit. Und es ist eine Mischung aus aktuellen Filmen, aber auch Klassikern und Überraschungen. Die Leinwand ist ziemlich riesig. Sie umfasst etwa 240 Quadratmeter und ist ca. 24 x 10 Meter groß. Es gibt freie Platzwahl und die Vorstellungen finden grundsätzlich auch bei Regen statt. Bei starkem Unwetter kann es jedoch abgesagt werden. Der Preis für einen Abend liegt zwischen 15 und 20 Euro, je nachdem, welche Getränke oder Snacks ihr noch mit dabei habt. Falls ihr das Freilichtkino sucht, gebt einfach Schloss Gottesaue ein und dann findet ihr es ziemlich schnell. 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
2: Das war Olivia Dean mit So Easy to Fall in Love. Ich muss sagen, dieses ganze Album ist so, so, so schön. Also falls ihr noch nicht das ganze Olivia Dean Album gehört habt, unter dem eben gleichen Titel, kann ich das nur sehr, sehr wärmstens empfehlen. Es sind ganz, ganz schöne Liebeslieder drin, sind generell einfach total schöne akustische Instrumente mit drin. Und ich finde, dieses Album hat was total Ruhiges, Schönes und gefällt mir persönlich einfach sehr gut. Ich kann es nur sehr, sehr doll empfehlen. Hier kommt Tyler, the Creator mit Earthquake.

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1: Eine gute Freundin von mir hat in mein Freundebuch geschrieben, dass sie das Knacken von Schallplatten liebt. Aber woran liegt das überhaupt? Und warum sind Schallplatten gerade auch wieder so im Hype? Das ist gar nicht so untypisch. In der Mode ist es schon sehr bekannt, dass es immer wieder das Aufleben von alten Trends gibt. Und so eben jetzt zum Beispiel auch mit der Schallplatte. Dahinter steckt aber noch viel mehr. Denn das Zurückgehen zum Retro ist auch eine Gegenbewegung gegen das Internet, gegen die Digitalisierung, gegen die Simplifizierung von allen Sachen. Denn wenn man auf Spotify innerhalb von Sekunden Millionen Titel abrufen kann, dann setzt man sich gar nicht mehr hin und hört einfach ein ganzes Album durch. Und der Plattenspieler zwingt einen dazu. Und das ist schön, weil ein Album durchzuhören und einfach da zu sitzen und nur auf die Musik zu achten, macht es zu etwas Besonderem. Und Musik ist eben etwas ganz, ganz Besonderes. Man kann in der Forschung von dem sogenannten Communal Nostalgia Syndrom sprechen. Das zeigt, dass Menschen eben als Gruppe eine nostalgische Vorliebe für vergangene und Zeiten und Produkte entwickeln können. Und warum auch nicht? Frag doch einfach mal die Oma oder den Opa, ob sie noch einen Plattenspieler im Keller haben. Fragt eure Eltern, ob sie noch ein paar Platten aus ihrer Jugend haben, die sie euch zeigen wollen. Hört ein paar Alben durch, nehmt euch Zeit für die Sachen und genießt auch Musik. Nur Musik. Und das tun wir jetzt auch.

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Eine kurze Info. 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Also schaltet doch gerne in den nächsten paar Tagen und Wochen ein und hört mir und meinen Mitstudenten beim Moderieren zu.

Ich traue mich kaum, das zu sagen, weil ich Angst habe, dass nächste Woche wieder eine böse Hitzewelle auf mich wartet. Aber so langsam kühlt das Wetter tatsächlich ab. Und kein Wunder, denn wir bewegen uns schon in Richtung Herbst. Ich muss ja sagen, ich finde die Zwischenjahreszeiten, also den Frühling und den Herbst, eigentlich schon fast schöner. Im Sommer ist es halt immer ultra heiß, gerade dieses Jahr. Und im Winter, wenn man nicht Skifahren geht und es dann auch noch hier meistens nicht so schön schneit, ist es dann doch auch einfach nur kalt. Deswegen freue ich mich jetzt sehr auf den Herbst und ich habe euch ein paar Tipps mitgebracht, was man im Herbst so Schönes machen kann. Als erstes denkt man natürlich an den Klassiker, irgendwie mit einem Buch einkuscheln oder mit einem Film irgendwas Geiles machen. Aber ich habe noch ein paar Spezialtipps. Wieder schön innen in Cafés gehen und vielleicht ein Spiel mitnehmen. Cabo kann ich sehr empfehlen. Was kochen, neue Musik entdecken, viel lesen, ins Kino gehen, in Museen gehen. Klar, der Sommer ist noch nicht vorbei, aber ich muss sagen, ich freue mich auch einfach auf den Herbst. Kalendarisch gesehen beginnt der Herbst circa am 23. September. Ihr habt also noch gut 2 Wochen, um das halbwegs warme Wetter zu genießen, bevor dann der Herbst hereinbricht. Ich freue mich schon auf das schöne Laub auf dem Boden, auf das Knistern unter den Füßen und auf den Pumpkin Spice Latte und das Buch in meiner Hand.

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Ja, und so schnell kann eine Sendestunde auch wieder zu Ende gehen. Ich hoffe, ihr hattet eine gute Zeit und ich wünsche euch eine schöne restliche Woche. Schaltet doch gern in den nächsten Tagen wieder mal beim JKK ein. Jetzt wünsche ich euch erstmal einen schönen Abend. Ich hoffe, ihr seid vielleicht ein bisschen in Herbststimmung gekommen, genauso wie ich. Also dann, tschüss.

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1: Ich nehme schon auf.
2: Ach so. Und wie steigen wir jetzt ein?
1: Hallo, ihr Grundschulmausis.
2: Und Sack 1, Sack 2 Atzen.
1: Herzlich willkommen bei unserem Podcast.
2: Schön, dass ihr uns gefunden habt.
3: Fun Fact Nummer 5.
2: Und wer sind wir eigentlich?
1: Ich bin Stefanie und studiere an der PH Karlsruhe Grundschullehramt mit den Fächern Mathe und Alltagskultur und Gesundheit als Bereich vom Sachunterricht.
2: Und ich heiße Anouk und ich studiere am KIT Deutsch und Philosophie Ethik auf Gymnasiallehramt.
1: Und was uns beide hier zusammenbringt, ist eine gemeinsame Exkursion nach Zagreb, die wir über die Karlsruhe School of Education machen durften, also über die KSE.
2: Und genau darüber tauschen wir uns heute so ein bisschen aus.
1: Genau, wir gehen rein.
2: Ja, wir hatten eine sehr volle Woche mit sehr viel Programm.
1: Das stimmt.
2: Aber es war richtig, richtig toll. Also was mir besonders gut gefallen hat, waren die ganzen Hospitationen an den Grundschulen, Gymnasium, in Zagreb, auch in Čakovec.
3: Fun Fact.
2: Ja, Fun Fact, ich studiere Deutsch. Es heißt Gymnasien wegen Plural. Sorry.
1: Und an der deutschen Schule?
2: Ja, an der deutschen Schule. Es war richtig toll.
1: Total. Und wir durften auch nicht nur hospitieren, sondern auch einmal selber unterrichten. Das heißt, wir hatten am Montag direkt eine Hospitation in einer Klasse und dann in der haben wir dann am Donnerstag selber Unterricht gehalten. Und da das ja Kinder waren, die noch Deutsch lernen, haben wir mit den kroatischen Studierenden zusammen gearbeitet und zusammen geplant. Das war auch total cool, weil wir dann einen Tag hatten, wo wir uns in einem Café getroffen haben, also die Refis, die mit dabei waren und wir Studis von der KSE, also bestehend aus KIT und PH.
2: Das fand ich super bereichernd, einfach mal bei diesem Planungsprozess so international auch so dabei zu sein irgendwie. Ich fand das richtig, richtig schön. Also dadurch haben wir halt eben dieses kroatische Schulsystem so ein bisschen kennenlernen können. Auch eben Deutsch als Fremdsprachenunterricht, was da so die Schwierigkeiten sind und die Herausforderungen. Und das haben wir vor allem an der Deutschen Internationalen Schule in Zagreb kennengelernt, die wir gerade erwähnt haben. Das ist nämlich ein Eurocampus. Und da treffen viele verschiedene Sprachen aufeinander, also eben auch Deutsch, Französisch, Englisch, Kroatisch. Und wir eben diese Sprachen miteinander auf diesem einen Campus miteinander so harmoniert haben. Es war einfach richtig schön zu sehen.
1: Total. Und wir waren auch super inspiriert von dem Schulleiter dort. Also der hat uns auch wirklich ein bisschen Motivation gemacht, das wirklich auch im Ausland vielleicht selber auszuprobieren.
2: Ja, und ich muss sagen, ich kann mir das schon gut vorstellen.
1: Ja, das denke ich auch. Mal gucken, wo die Wege führen.
2: Also auf jeden Fall eine schöne Option, die wir da kennengelernt haben. Was auch sehr interessant war, war der Besuch am Goethe-Institut in Kroatien. Magst du mal eine Hypothese aufstellen, wie viele Goethe-Institute es auf dieser Welt gibt?
1: Boah, schwere Frage. Ich denke nicht, dass es die in allen Ländern gibt. Ich würde mal so sagen, vielleicht hat es so 100 Goethe-Institute, maybe.
2: Ja, fast. Es sind genau 151.
1: Ach, krass.
2: In 98 Ländern. Also damit lagst du richtig. Okay. Nicht in jedem Land gibt es, aber in 98. Genau, aber schon
1: sehr
2: relativ
1: cool.
2: Viel. Stark.
1: Gute Hypothese, würde ich sagen.
2: Auf jeden Fall. Und da durften wir an den Blitzgesprächen teilnehmen.
1: Blitzgespräche fand ich auch richtig, richtig cool. Da war ich total der Fan von oder bin's noch. Das ist ein Konzept, dass man sich in einem bestimmten Rhythmus eben anmelden kann für ein Blitzgespräch. Und dann ist das eine Veranstaltung, wo sich so 5 ReferentInnen oder so treffen, die circa 5 Minuten über ein Thema sprechen, was sie sich ausgesucht haben. Das heißt, wir sind von Aussprache von der deutschen Sprache zu Umweltproblematiken und natürlich hin zur KSE. Die wurde auch kurz vorgestellt von uns. Also war total cool und vor allem sich dann danach darüber auszutauschen.
2: Ja. Also einfach diese Ambitionen von den Menschen dort zu sehen, die Deutsch lernen wollen, aus welchen Gründen die Deutsch lernen wollen und was ihnen an der Sprache so gut gefällt. Das war total interessant, sich mit denen nach diesen Blitzgesprächen irgendwie zu unterhalten. Das fand ich richtig, richtig toll.
1: Und natürlich auch bei Snacks und Getränken.
2: Ja, das sowieso.
1: Gab es immer.
2: Ja, Snacks waren immer dabei.
1: Ja.
2: Also
1: sehr
2: verhungert
1: begeistert.
2: Konnte man nicht wirklich.
3: Fun Fact.
1: Wir sitzen hier gerade übrigens und essen während unserer Podcast-Aufnahme Eis aus Eisbechern, die wir in Zagreb gekauft haben. Total cool, ich finde die richtig süß. Tolle Gastfreundschaft.
2: Auf jeden Fall. Also die Gastfreundschaft war wirklich herausragend. Das hat mir auch sehr, sehr gut gefallen. Und da dürfen wir auch nicht vergessen, unser letzter Abend in Zagreb. Das war toll. Da waren wir Karaoke singen mit den kroatischen Studierenden. Das hat schon sehr viel Spaß gemacht. Einfach nochmal diese Internationalität, dieser Austausch immer so richtig präsent war, weil man wirklich gemerkt hat, wir sind alle so auf demselben Level, selber Alter, selber Interesse. Wir sind alle Lehrämtler, die es auch mal
1: Spaß haben wollen. Unser Senf dazu. Wir haben während unserer Exkursionswoche ja auch das kroatische Schulsystem ein bisschen kennengelernt und uns sind da einige Unterschiede aufgefallen zum Deutschen. Der größte für uns war auf jeden Fall, dass die Grundschule 8 Jahre geht und nicht nur 4 wie bei uns in Deutschland oder halt in Berlin-Brandenburg auch mal 6 Jahre.
2: Ja, genau. Total. Und
1: das war auch voll schön dann eigentlich zu sehen in den Grundschulen, in denen wir waren, dass da die Erstklässler und die Achtklässlerinnen irgendwie alle so zusammen unterwegs waren. Und wir haben auch von einem Physiklehrer ein paar Projekte gezeigt bekommen, die Fächer und eben auch klassenübergreifend waren, wo unsere Grundschulklassen eben auch mit der 6., 7., 8. zusammengearbeitet haben.
2: Ja, das finde ich auch total schön zu sehen. Also einmal dieses zusammen auf dem Schulhof miteinander ein bisschen abhängen und auch die Projekte, dieses klassenübergreifende.
1: Ja, ich glaube, das ist eine Schulgemeinschaft.
2: Total, das fördert ja total diese Schulgemeinschaft und das könnte man eigentlich schon so ein bisschen nach Deutschland rüberbringen. Und selbst wenn es hier auf einem Gymnasium mit einer 5. und 10. wäre, ich glaube, das wäre total schön. Was ich auch lustig finde, ist, dass tatsächlich nur die Schulpflicht für die Grundschule besteht. Ja. Also, dass die Schulpflicht wirklich nur diese 8 Jahre sind und nach der Grundschule man dann auswählen kann, ob man weitermachen möchte oder nicht. Das ist ja in Deutschland nicht der Fall. Also, das sind ja, ist ja 9 Jahre Schulpflicht, 8 oder 9 Jahre, je nachdem. Und das ist eigentlich auch so ein Hauptunterschied noch.
1: Ja, und danach wählen die in Kroatien eben, ob sie auf einen Beruf, auf eine Kunstschule oder auf ein Gymnasium gehen wollen.
2: Genau, also in der Exkursion haben wir jetzt nur Grundschule und Gymnasium kennengelernt als Varianten. Was auch ein Unterschied ist, ist, wie die Bildung und wie die Schulsysteme hier in Kroatien geregelt werden. Und zwar ist alles zentral geregelt durch das Bildungsministerium in Zagreb. Das ist ja auch hier in Deutschland ganz anders, weil das ja je nach Bundesland immer unterschiedlich ist.
1: Musst du ja auch immer nach deinem Bildungsplan gucken, der je nachdem gilt und so.
2: Ja, total.
1: Immer eine Umstellung.
2: Total. Also das ist ja auch so ein Ding, das hier immer in Deutschland ein bisschen diskutiert wird. Soll man das mal vereinheitlichen, soll man das nicht machen? Und das in Kroatien eben dieser zentrale.
1: Aber hat natürlich auch die Vorteile, dass sich die Bundesländer selber auf ihre Region ein bisschen
2: total
1: anpassen können. Also ich finde das
2: auf jeden Fall
1: Vor- und Nachteile. Ich weiß selber auch nicht, was ich persönlich besser finden würde.
2: Ja, überhaupt auch nicht, tatsächlich.
1: Genau, und Noten sind da ja auch anders. Also ja, genau umgekehrt wie bei uns in Deutschland. Da gibt es die 5 als beste Note und die 1 als schlechteste Note.
2: Ja.
1: Und wenn wir uns ja auch mit Kindern oder Lehrkräften dort unterhalten haben und welche Noten die damals hatten,
2: das
1: waren
2: total
1: wir auch
2: erstmal
1: so mit, da hatte ich dann eine 5 und wir so, okay. Und dann haben sie unsere Reaktion gemerkt, dass wir noch nicht wussten, dass die 5 eben die beste Note ist.
2: Eben denen war schon klar, dass wir das andersrum haben in Deutschland, also vor allem auch Deutschlehrkräfte. Aber es war dann trotzdem kurz lustig zu sehen, diese kurze Konfusion bei uns.
1: Allein das Umdenken dann irgendwie kurz so,
2: ja,
1: das ist dann doch gut.
2: Genau. Also was auch ein ganz großer Fokus in Kroatien ist, das sind die Fremdsprachen. Und zwar geht der Fremdsprachenunterricht verpflichtend schon in Klasse 1 los. Bei uns erst so in Klasse 3 oder 4.
1: Genau.
2: Und dann haben wir uns auch genauer dort angeschaut, also vor allem eben Deutsch als Fremdsprache, weil der da teilweise auch schon in der 1. oder 2. Klasse losgeht, also auch schon relativ früh.
1: Ja, und ich finde, man merkt allein, dass es von der 1. Klasse aus verpflichtend ist, dass es schon einen viel höheren Stellenwert hat, die Fremdsprache an sich zu lernen.
2: Ja, wie wir schon gesagt haben, war Deutsch als Fremdsprache ein sehr wichtiger Beobachtungspunkt auch für uns bei der Exkursion. Und da haben wir ein paar Lehrkräfte befragt, woher sie die Motivation genommen haben, Deutsch zu studieren einerseits und Deutsch auch zu unterrichten.
4: Deutsch war seit immer mein Lieblingsfach und ich war ziemlich gut in Deutsch. Und seit immer wollte ich in der Schule arbeiten, denn diesen Beruf, diese Arbeit finde ich sehr kreativ und ich mag es, unter Jugendlichen zu sein.
5: Wie ich dazu gekommen bin, schon als Kind habe ich davon geträumt, Lehrerin zu werden.
1: Ja.
5: Ich mag eigentlich alle Fremdsprachen. Mhm. Und Englisch ist sowieso überall.
1: Ja.
5: Und ich habe eigentlich nicht Englisch in der Schule gelernt, sondern nur Russisch und schon auch in der Grundschule Russisch und Deutsch, denn ich komme aus der Zeiten von Ex-Jugoslawien. Ja. Also in 70er Jahren war das normal. Also die Schüler waren damals mit dem Russischen belohnt, dass man so klug war und zwei Sprachen, also Deutsch und Russisch, zu lernen.
1: Ja.
5: Kein Englisch also für mich, aber ich habe trotzdem Englisch gelernt im Leben.
1: Ja.
5: Und dann noch Italienisch dazu und ein bisschen Spanisch, wunderbar.
1: Wow.
5: Aber Deutsch möchte ich nicht nur wegen der Sprache lernen, sondern auch wegen der Literatur. Ich mag so sehr die deutsche Literatur.
1: Uns hat aber natürlich auch interessiert, warum sich die Schüler und Schülerinnen für Deutsch als Fremdsprache entscheiden und haben uns ein bisschen umgehört und ganz oft die intrinsische Motivation genannt bekommen, also das Interesse an der Sprache selbst, mit der sie sich beschäftigen.
2: Da haben wir auch mit ein paar Deutschlernenden aus dem Goethe-Institut geredet, die bei den FITS-Gesprächen, die wir eben erwähnt haben, teilgenommen haben. Und die haben eben sehr oft gesagt, dass sie einfach eigenes Interesse haben, dass sie das auch aus der Schule mitbekommen haben und dass sie auch großes Interesse an der deutschen Literatur haben.
1: Voll. Und du hast jetzt auch gerade schon die Motivation durch die Schule angesprochen. Die Lehrkräfte selbst werben natürlich auch für ihr Fach Deutsch. Und das ist auch ein Grund, warum sich dann SchülerInnen dafür entscheiden. Ganz oft haben wir aber auch gehört, dass das Elternhaus es gerne hätte, dass Deutsch gemacht wird oder gewählt wird, was mit den geschichtlichen Hintergründen zusammenhängt, dass Deutsch einfach in Kroatien eine sehr angesehene Sprache ist, beziehungsweise auf jeden Fall war, vor allem durch die Gastarbeit zwischen Kroatien und Deutschland.
2: Da habe ich tatsächlich ein interessantes Gegenbeispiel von einer Lehrperson, mit der ich auch darüber geredet habe. Und zwar hat ihr Großvater ausdrücklich seinen Kindern verboten, Deutsch zu lernen, weil er diese Vergangenheit eben nicht mehr in der Familie haben wollte. Aber sie hat dieses Interesse an der deutschen Sprache eben wieder so ein bisschen aufleben lassen und hat dann auch wieder selber Germanistik studiert. Das finde ich auch total krass.
1: Ja, ist ein sehr spannendes Beispiel auf jeden Fall. Und wir sind mal gespannt, wie sich's weiterentwickelt mit Deutsch dort. Weil was uns ja auch rückgemeldet wurde oder erzählt wurde, ist, dass die Anmeldezahlen für Deutsch als Fremdsprache deutlich zurückgegangen sind in den letzten Jahren. Was vielleicht auch einfach mit der Generation und der geschichtlichen Vergangenheit zu tun hat.
2: Also ja, wir warten mal ab. Auf jeden Fall. Und ich meine, Deutsch lernen ist ja auch so mit ein bisschen Herausforderungen und Schwierigkeiten verbunden. Und da haben wir auch mit ein paar Lehrkräften darüber geredet, was so die Hauptschwierigkeiten sein können, vor allem auch bei Schülern und Schülerinnen im Unterricht.
1: Und da hören wir jetzt einfach nochmal rein mit den Interviews.
4: Naja, ich hatte auch eine ähnliche Erfahrung. Ich habe Deutsch als Fremdsprache gelernt, zwar als erste Fremdsprache und eine lange Zeit gab es eine Sprachbarriere. Ich traute mich nicht, was auf Deutsch zu sagen. Ich hatte ständig Eindruck, dass ich einen Fehler mache. Ich kämpfte mit den Adjektivendungen und so weiter. Und ich versuche, meine Schüler dazu zu motivieren, dass man aus den Fehlern lernt, dass man nur sprechen muss und dass man einige Fehler, eigentlich viele Fehler, so unterwegs korrigieren kann.
5: Ich denke, dass viele Schüler ein großes Problem damit haben, dass sie denken, dass Grammatik sehr wichtig ist in der deutschen Sprache und vernachlässigen dabei vielleicht Spaß zu haben und Spaß haben am Sprechen, weil sie sehr auf Grammatik fokussiert sind. Wieso das so ist, könnte ich gar nicht erklären. Sie haben einen anderen Bezug zur Fremdsprache Deutsch als Fremdsprache Englisch. Englisch ist irgendwie leichter, ihrer Meinung nach, weil sie öfter damit umgeben sind und da verlieren sie den Spaß am Sprechen.
1: Unsere Top 3, die wir aus dieser Reise mitnehmen als Highlights, ist auf dem dritten Platz. Ich denke für uns beide, dass wir in der Karaoke-Bar waren, wo wir uns einfach alle nochmal anders kennengelernt haben, was eine total schöne und coole Zeit war.
2: Ja, auf jeden Fall. Auf Platz 2 haben wir den Besuch der deutschen Schule in Zagreb platziert, weil das war einfach eine richtig schöne Erfahrung, einfach nochmal ein neues Bild von Schulausbildung im Ausland zu bekommen.
1: Total. Und Platz 1, ich denke, da sind wir uns auch einig, ist wirklich diese Gastfreundschaft und wie herzlich wir da aufgenommen wurden und begrüßt wurden und zu jeder Zeit immer Ansprechpartner und Partnerinnen, also ja, AnsprechpartnerInnen hatten. Und dass vor allem alles an Austausch auf Augenhöhe war. Das hat man so krass gemerkt und das war einfach eine wunderschöne Atmosphäre, um zu lernen und sich weiterzuentwickeln.
3: Fun Fact.
2: Vielleicht habt ihr euch schon gefragt, warum wir eigentlich Fun Fact Nummer 5 heißen.
1: Genau, wir heißen so, weil wir ein Social Media Team dabei hatten. Das hat Fun Facts gedreht in der Stadt, immer an verschiedenen Punkten. Und Anouk und ich durften den Fun Fact Nummer 5 aufnehmen. Da haben wir halt gedacht, das ist was, was uns verbindet. Und deshalb fanden wir es einen total schönen Namen für unseren Podcast.
3: Take away.
2: Was wir euch auf jeden Fall mitgeben wollen, ist die Möglichkeit, auch im Ausland unterrichten zu können. Sei es an einer deutschsprachigen Schule oder sei es am Goethe-Institut. Einfach auch, um mal den eigenen Horizont erweitern zu können.
1: Auf jeden Fall, aber auch generell Kooperationen im Ausland auf dem Schirm zu behalten. So wie jetzt zum Beispiel unsere Exkursion, die man dann auch später vielleicht den eigenen Schüler und Schülerinnen näher bringen kann, weil wir jetzt so viel aus dieser einen Woche mitgenommen haben.
2: Und wir hoffen auch, dass ihr so ein bisschen was aus unserem Podcast mitnehmen konntet. Also vielen Dank fürs Zuhören
1: und macht's gut!
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3: Karlsruhe, ich grüße dich. Internet, ich grüße dich. Diese Sendung heißt What's Inside the Box. Und heute gibt es wieder ein Back-to-Back-Set. Ich bin hier mit dem Bengal T. Der ist ein Tech-House-DJ ursprünglich aus Karlsruhe, aber jetzt wohnt er in Berlin. Alex, was machst denn du in Berlin so?
4: Moin erstmal. Ich bin Alex, aka Bengal T. In Berlin studiere ich gerade Schauspiel und Theater. Im vierten Semester an der Fritz-Kircher-Schule.
3: Das ist ja abgefahren. In so Theater und Schauspiel, inwiefern hilft dir das beim Auflegen im Endeffekt?
4: Es gibt schon ein paar Dinge, die sich da überschneiden, also vor allem mit der Dramaturgie in einem Set, dass man jetzt nicht anfängt, nur Brecher zu spielen, sondern dass man das Set aufbaut und mit Wendepunkten und auch on stage, da hat man natürlich eine gewisse Erfahrung, wenn man vor Leuten spielt.
3: Also weniger Lampenfieber.
4: Hoffentlich.
3: Geil, let's go. Du fängst hier einfach mal an, würde ich sagen. Du hast einen super ersten Track ausgewählt. Return of the Jaded, Did You Take My Money? Warum den?
4: Warum den? Das geht an Andy, weil du schuldest mir noch Geld, 50 Euro. Und die hätte ich gerne wieder.
3: Geil, What's Inside the Box? Viel Spaß damit. Und Andy gibt dir 50 Euro zurück.

0: Bangles hier. Du legst nicht so oft auf CDJs auf, aber das läuft doch eigentlich ganz gut. Wie kommt denn das?
1: Ja, genau. Das heute ist, glaube ich, mein drittes Mal, nachdem ich mich schon einmal ein bisschen blamiert habe an den Dingern. Ja, aber ich sag mal, Übung macht den Meister. Davor, also ich habe jetzt einen Controller zu Hause, den Traktor. Und darauf übe ich halt Beatmatching, alle Infos raus aus dem Deck A und Deck B und einfach nur üben, üben, üben.
0: Es ist nämlich auch gar nicht so schwer, aber ich habe hier ein Auge drauf. Hier, wir faken hier nicht, kein Sync. Das läuft so. Und ja, denn vielleicht liegt es auch an der Hardware.
1: Wahrscheinlich.
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1: Alex, aka Bengal T, ist heute in What's Inside the Box zu Gast. Wir machen hier ein kleines Back-to-Back, ganz entspannt. Ich habe so auf den Eindruck, es sind weniger Tracks als sonst. Also wir machen das hier mal ganz ruhig, ruhiger als sonst. Hey, wir haben uns beim DJ-Contest im Z10 kennengelernt damals. Aber leider hast du nicht gewonnen. Vielleicht lag es auch an den anderen Juroren, die sind doof. Aber ich fand auf jeden Fall, das war die allerbeste Musikauswahl an dem Abend. Beschreib mal deinen Style, was legst du so auf?
2: Was ich so auflege, Hauptsache tanzbar. Und es muss in die Hüften gehen und einen guten Vibe erzeugen. Das ist die Hauptsache. Nicht stressig, nicht fordernd, ganz leger.
1: Also schon so Tech-House-Zeug, mehr für den Hintergrund, würdest du sagen, oder?
2: Ja, auf jeden Fall. Tech-House, auch mal gemischt mit Deep-House, aber nicht allzu fordernd, wenig Drops, wenn möglich, und schön stetig. 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

0: Heute ganz entspanntes Tech House B2B mit Bengal T in What's Inside the Box. Was ist denn deine Geschichte so? Also wie bist du zum Auflegen gekommen und warum gerade Tech House?
1: Oh, gute Frage. Wie kam ich denn daran? Also ich war schon immer passionierter Raver, wenn man so will. Also war immer ganz gerne feiern. Und irgendwann dachte ich mir halt, das kann ich auch. Dann gab es schon längere Sessions zu Hause, wo ich wirklich nur gedickt habe und nach Tracks gesucht habe, wirklich stundenlang. Und dann kam so der eigene Stil und macht einfach unglaublich viel Spaß.
0: Ja, warst du dann immer auf House Raven? Oder meine Frage ist, wie kommt man denn zu Tech House? Weil es hätte ja auch Techno sein können oder irgendwie Mainstream, Mixed Music.
1: Tech House macht mir einfach am meisten Spaß. Also da gehe ich voll auf bei Tech House und Deep House. Das ist genau meins. Ich merke da

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0: What's Inside the Box, Toolbox Back to Back, Bengal T, aka Alex heute. Hier habe ich einen Song ausgewählt, den finde ich extrem geil, den muss ich dir unbedingt zeigen. Call You Back ist das von Josh Butler. Wie findest du den insgesamt so?
1: Ja, Hammer. Also der ist ein richtig geiler Track. Der lief auch in Berlin jetzt haufenweise rauf und runter. Ja, macht Stimmung und kommt immer gut an.
0: Total gut. Also das ist ein Song, der hat mich auch richtig in dieses Tech-House-Ding reingebracht. Irgendwie genauso die, genau das richtige Level Vocals. Nicht zu viel, nicht zu wenig. Schön sphärisch, abwechslungsreich. Das finde ich super. Den Track, wenn er euch gefällt, könnt ihr auf jeden Fall in der Spotify-Playlist What's Inside the Box finden. Geht einfach mal in Spotify und sucht nach What's Inside the Box. Da findet ihr die Playlist. Die werde ich jeden Monat aktualisieren. Der könnt ihr folgen und wenn euch ein Song gefällt, fügt den einfach eurer eigenen Playlist hinzu.

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1: Alex aka Bengal T heute im Back-to-Back in What's Inside the Box. Ja, hast den geilen Track ausgewählt. Stabilize ist das von Rauder. Warum gerade der so?
3: Warum der? Das ist eigentlich so meine Perle. Also der Track geht immer. Also vor allem, wenn man irgendwie Stress hat oder irgendwie Ärger, der bringt immer einen runter. Und ja, der Song ist einfach gewaltig.
1: Der Track, der erdet. Ich würde sagen, wir machen jetzt hier insgesamt mal ein bisschen langsamer. Aber später geht's wieder zurück in die Groovy-Geschichten. Aber entspannt erstmal eine Runde in What's Inside the Box.
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1: 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Heute im Back-to-Back ist meine Wenigkeit und Bengal T aus Berlin. Beschreib mal so ein bisschen die Hausszene in Berlin.
2: Die ist schon gewaltig. Also es gibt auch gewisse Läden, die fast ausschließlich nur House spielen und man kommt auf jeden Fall auf seine Kosten, wenn man weiß, dass man da hingeht. Da würde ich auf jeden Fall das Kater empfehlen, Kater Blau in der Holzmarktstraße. Oder auch den Salon zur Wilden Renate und das Sisyphos im Sommer.
1: Das finde ich was Wunderschönes, weil das gibt es eigentlich gar nicht in Karlsruhe. Ich stelle mir dann immer so vor, in Berlin ist es auch alles mega krank, technolastig, aber es scheint ja viel vielfältiger zu sein. So.
2: Ja, es gibt auf jeden Fall nur Techno-Läden, wo wirklich nur draufgewichst wird, auf gut Deutsch gesagt.
1: Berghain so.
2: genau. Genau, Berghain oder auch die Griesmühle. Ja, aber es gibt auch, man kann sagen, also das Kater hat ja offen von Samstag bis Montag durchgängig und all dem auch mittags und da ist eben Haus angesagt. Zur Sonne und ein Bierchen oder so.
1: So nice. Das ist auch so ein richtiges Berliner Ding, hey, dass der Club die ganze Woche durch offen hat. Mega cool. Mindestens so cool wie diese Sendung. 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
1: 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What's Inside the Box? Heute back to back Bengal Tea aus Berlin. Und ich habe eine ganz wichtige Frage für dich. Was ist dein Getränk des Monats?
2: Gin Fizz.
1: Was ist das?
2: Gin. Und ich weiß gar nicht, was da reinkommt genau, aber ich habe den mal bestellt in einer Bar in Berlin und plötzlich hat der Barkeeper ein Ei aufgemacht in den Shaker und durchgeschüttelt. Und ich war total überrascht, ne? War ein bisschen verwirrt, was das sein soll, aber es hat super geschmeckt. Also ich kann da jedem nur empfehlen, Gin Fizz und am besten noch dem Barkeeper sagen, mit Ei.
1: Ist es nicht ein bisschen eklig, wenn das so, also es ist ja ein rohes Ei dann.
2: Hey, dachte ich auch, ich war auch wirklich sichtlich verwirrt und habe mich ein bisschen geekelt, aber war super.
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1: What's Inside the Box auf der 104,8. Ich höre jetzt die ganze Zeit in den Songs, die du hier so auswählst, immer mal wieder so Reggae-Dub-Vocals. Das finde ich super nice irgendwie. Also geile Mischung mit dem Haus zusammen. Warum gefällt mir das so und wo kriege ich mehr davon?
2: Ja, finde ich auch voll geil. Ich finde das irgendwie, das gibt dem so eine sphärische Note und ist auch so ein bisschen hypnotisierend und ich glaube auch, dass das auf dem Floor ziemlich gut ankommt. Gerade vielleicht so zur After Hour, wenn es so ein bisschen runtergeht. Ja.
1: Ja, wo finde ich die? Welches Label?
2: Genau, welches Label? Sushi Tech Records. Da mal vorbeischauen. Ist auch verlinkt auf YouTube, die haben da einen eigenen Kanal. Und die bringen richtig geiles Zeug. So Micro-Reggae-Dub mit schönen Reggae-Vocals. Ja.
1: Cool, habe ich auf jeden Fall noch nie gehört. Super interessant. Hier, macht euch einfach mal selber ein Bild davon. Der nächste Track heißt Skank.

0: Das war ein weiteres Back-to-Back hier in What's Inside the Box mit meiner Wenigkeit und Bengal T aus Berlin. Du hast hier noch einen letzten Song für den Schluss ausgesucht. Casino ist das von Trevino. Das klingt nicht nur geil. Warum hast du das genau ausgesucht?
1: Der Track heißt Casino und ich habe 2 Jahre lang in der Spielbank gearbeitet in Berlin und das hat einfach gepasst. So, ich habe den Track rauf und runter gehört in den Pausen, wo ich selber dealen war drin im Saal und das war so stimmig. Das ist so ein Track, der kann abgehen, aber auch down gehen. Also der passt sich da jedem an.
0: Oh, ich liebe dies auch, genau diese Art von Songs, die sich an deine Stimmung anpassen und halt nicht andersrum, sondern es ist so eine Sache, die man zum Feiern gehen hören kann, aber auch wenn man wieder nach Hause geht. Sehr geil. Bevor wir den hören, sag noch mal kurz, wo dich die Leute denn im Internet finden.
1: Auf Soundcloud. Eingeben Bengal T und dann kommt man schon. Dann kommt mein Profil schon. Sollte kommen. Hoffentlich.
0: Alles klar, so Facebook, Instagram ist nicht so deins?
1: Gar nicht.
0: Schade. Ich finde auch, es geht eigentlich mehr ums Hören, aber es ist so eine gute Werbeplattform. Jo, das war What's Inside the Box auf der 104,8. Folgt mir überall @ToolboxBeats und hört die alten Folgen auf mixcloud.com/ToolboxBeats. Toolbox und
1: Bengal
0: out. Bis zum nächsten Mal.
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